Es ist nicht leicht, stillzustehen, wenn man überall diese Musik hört. Also komm, ich lad dich ein, reich mir die Hand.

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1: Mit Sophie Weinhandl, guten Morgen. Das Schuljahr ist für die meisten Schülerinnen und Schüler so gut wie vorbei. Viel Stoff wird nicht mehr durchgemacht. Stattdessen stehen in den letzten Schulwochen oft Projekte und Ausflüge am Programm. Aber auch die sind wichtig, sagen Bildungsexperten. Denn sie helfen, das soziale Miteinander der Schülerinnen und Schüler zu stärken und fördern das Lernen in anderen Kontexten. Und nicht zuletzt schaffen gemeinsame Ausflüge und Projekte auch schöne Erinnerungen für Schüler und Lehrer. Der Zusammenschluss von Salzburgmilch und Pinzgaumilch ist fix. Nach dem Beschluss der Mitglieder haben gestern auch die Genossenschaft dazu gestimmt. Zusammen sind Salzburg und Pinzgaumilch die drittgrößte Molkerei Österreichs. Sie wird künftig von rund 3200 Bauernhöfen beliefert. Gestern war der bisher heißeste Tag in diesem Jahr mit 36 Grad, die in Bad Deutsch-Altenburg in Niederösterreich gemessen wurden. Außerdem ist an 4 weiteren Messstationen die 35-Grad-Marke geknackt worden. In Langenlebern, ebenfalls in Niederösterreich, sowie an 3 Messstationen in Wien. Noch heißer ist es aktuell in Frankreich mit mehr als 40 Grad. Für die Hitzeregionen gilt deshalb beim landesweiten Musikfestival heute ein Alkoholverbot. Mehrere Orte haben das Fest gleich ganz abgesagt. Fußball-WM. Die Niederlande haben am Abend 5:1 gegen Schweden gewonnen. Deutschland hat auch sein zweites WM-Spiel gegen die Elfenbeinküste gewonnen. Dennis Undaf hat die Deutschen vor einer Niederlage gerettet und sie mit dem 2:1 ins 16. Finale geschossen. Und Außenseiter Curaçao hat seinen ersten WM-Punkt geholt mit einem beachtlichen 0:0 gegen Ecuador.
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1: Mit Sophie Weinhandl, guten Morgen. Lange dauert es nicht mehr, bis es für die Schülerinnen und Schüler in Österreich heißt, ab in die Ferien. Bis dahin stehen aber für einige noch Prüfungen an, etwa um Noten auszubessern. Wie man sich da im Endspurt noch einmal motivieren und sich richtig vorbereiten kann, haben wir den Psychologen Roland Grabner von der Uni Graz gefragt.
2: Zum Beispiel, dass man eben die Dinge nicht nur wiederholt und mehrfach liest, sondern dass man nach dem ersten Lesen sich einmal hinsetzt und dann einmal überlegt und versucht abzurufen, alles, was man bisher gelernt hat. Dass man mal alles aufschreibt, was einem momentan dazu einfällt. Dann schaut man nach, okay, was ist noch nicht ganz klar gewesen oder was hat man sich nicht gemerkt.
1: Lerntypen sind übrigens ein Mythos, der sich hartnäckig hält, sagt Grabner. Es hänge viel mehr von den Themen ab, ob Inhalte zum Beispiel besser auditiv oder visuell vermittelt werden. Der Zusammenschluss von Salzburgmilch und Pinzgaumilch ist fix. Nach dem Beschluss der Mitglieder haben gestern auch die Genossenschaft dazu gestimmt. Zusammen sind Salzburg und Pinzgaumilch die drittgrößte Molkerei Österreichs. Sie wird künftig von rund 3200 Bauernhöfen beliefert. Gestern war der bisher heißeste Tag in diesem Jahr mit 36 Grad, die in Bad Deutsch-Altenburg in Niederösterreich gemessen wurden. Außerdem ist an 4 weiteren Messstationen die 35-Grad-Marke geknackt worden. In Langenlebern, ebenfalls in Niederösterreich, sowie an 3 Messstationen in Wien. Noch heißer ist es aktuell in Frankreich mit mehr als 40 Grad. Für die Hitzeregionen gilt deshalb beim landesweiten Musikfestival heute ein Alkoholverbot. Mehrere Orte haben das Fest gleich ganz abgesagt. Fußball-WM. Die Niederlande haben am Abend 5:1 gegen Schweden gewonnen. Deutschland hat auch sein zweites WM-Spiel gegen die Elfenbeinküste gewonnen. Dennis Undaf hat die Deutschen vor einer Niederlage gerettet und sie mit dem 2:1 ins 16. Finale geschossen. Und Außenseiter Curaçao hat seinen ersten WM-Punkt geholt mit einem beachtlichen 0:0 gegen Ecuador.
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4: Heute am Sonntag ist doch ein guter Tag, um sich wieder mal ein bisschen zu erden, ein bisschen zu resetten. Und damit jetzt einmal einen wunderschönen guten Morgen am 21. Juni, jetzt um 7:15. Ja, manche Menschen, die erden sich am besten beim Yoga. Und passend zum heutigen internationalen Tag des Yoga, werden wir natürlich auch gleich ein bisschen drüber sprechen. Davor würde ich sagen, helfen uns jetzt erst einmal Mungo Jerry und die Lausa raus aus dem Bett. Ich wünsche einen schönen guten Morgen, schönen Sonntag. Sonntag.

0: Ja, jetzt fühlt es sich wieder ein bisschen an wie Summertime. Schönen guten Morgen auf Radio U1 Tirol. Was tun Sie eigentlich, um sich wieder mal ein bisschen zu erden, um wieder so ein bisschen runterzukommen? Vielleicht gehen Sie spazieren, lesen ein gutes Buch oder hören vielleicht sogar Musik. Und damit schönen guten Morgen. Immer mehr Menschen schwören ja jetzt vor allem auf die indische Lehre namens Yoga. Das ist für viele kein unbekannter Begriff. Sigrid Gleinser aus Neustift ist Yoga-Lehrerin und sie weiß, was diese Sportart uns Menschen alles geben kann.
1: Und zwar innere Ruhe und Stärke, Verbesserung von Rückenschmerzen, Konzentration, Fitness, Selbstwahrnehmung, Selbstvertrauen, Balance, Stabilität, Bindegewebe und Energiehaushalt werden verbessert.
2: Und dabei gibt es die unterschiedlichsten Arten von Yoga, bei dem eigentlich für jeden etwas Passendes mit dabei sein müsste.
1: Aktuell kennt man ca. 18 Yoga-Stile. Für Anfänger empfiehlt sich Hatha, Iyengar oder Yin-Yoga. Mehr Meditation und Atmung bieten Kundalini, Shivananda, Kriya oder Chivamukti-Yoga. Es gibt Yoga für Kinder und es gibt Yoga für Senioren und für alle dazwischen.
2: Damit die Übungen beim Yoga auch vollständig wirken können, kommt es vor allem auf die richtige Atmung an.
1: Versuchen Sie, während Sie Ihre Atmung beobachten, an irgendetwas anderes zu denken. Atmung macht Sie präsent und sie wirkt binnen kürzester Zeit sehr entspannend und schenkt uns Energie.
2: Und damit man dann auch langfristig eine Verbesserung durch Yoga für sein Leben erreicht, braucht es Kontinuität, also regelmäßiges Praktizieren. In diesem Sinne, gutes Gelingen, eine angenehme Yoga-Einheit und Namaste. Aus der U1-Redaktion Fabian Strickner.
0: Ja, vielen Dank, Fabian. Und vielleicht, Yoga ist ja auch ein Sport, geht's uns dann wieder Christina Bach, wenn wir ganz, ganz viel Yoga betrieben haben. Nämlich so.

0: Ja, denkt sich die ein oder andere vielleicht auch von uns, wenn sie momentan gerade die Fußballspiele verfolgen. Sind sie auch ganz im Fußballfieber? Ja, ich muss schon zugeben, so hin und wieder schaue ich mir auch ein WM-Spiel an. Schönen guten Morgen hier auf U1. Es ist jetzt wieder Zeit für unseren heutigen Impuls aus der Diözese Innsbruck. Und auch da geht es heute um die laufende Fußball-WM.
1: Gott zum Gruß, liebe Hörerinnen und Hörer von Radio U1. Mein Name ist Josef Niewiadomski, bin Theologe und Priester und ein ganz kleiner Fußballfan. Das Fußballfieber ebbt ab und weckt bei mir seltsame Erinnerungen an frühere Zeiten. Vor 30 Jahren, 1996, im Olympiastadion von Atlanta konnte man lesen: You don't win the silver, you lose gold. Du gewinnst nicht Silber, du verlierst Gold. Ein Gag? Oder die Zuspitzung einer Kultur, die nur noch den Sieger feiert. 2010, bei der Fußballweltmeisterschaft in Südafrika. Bei der Siegerehrung standen die Holländer mit versteinerten Mienen da. Keine lächelte. Nur Vizemeister sind sie geworden. Kaum geehrt, riss sich der Trainer voller Zorn die Silbermedaille vom Hals runter und steckte sie in die Hosentasche. Als ob das Silber ein Brandmal der Ächtung wäre. Zwei Beispiele einer Mentalität, die nur noch den Sieger feiert, sich über die Erfolge anderer nicht freut, sondern sie als Verlust für sich selber bilanziert. Gnadenlos ist diese Konkurrenzlogik. In unserer Welt wird aber die Logik der Konkurrenz immer populärer. Deswegen ein Stoßgebet am Sonntag. Gnade uns Gott angesichts solch Gnadenlosigkeit.

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0: Ein Titel, der uns auf jeden Fall aus dem Bett herausholt, die Draufgänger gemeinsam mit Pietro Basile hier auf Radio U1 Tirol. Ja, und so ein ehrliches Gedicht zwischendurch, wir haben es immer schon wieder mal festgestellt, das kann schon gut tun. Und auch deswegen haben wir jeden Sonntag eines für Sie vorbereitet, heute mal wieder aus dem Bezirk Kitzbühel.
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2: Liebe U1-Hörer, da ist der Kurt Pickl aus St. Hann und heute hätte ich mal ein Gedicht von unserer schönen Gegend, vom Wützeloder. Was du heute Fernsehen schaust oder liest, weißt, dass bei uns in Tirol im Paradies bist. Die Wasser rinnen, die Luft ist sauber, die Berge um und um ein einziger Zauber. Danach sind wir auf dem Wützeloder gegangen, kannst du gemütlich mit der Seilbahn anfangen, dann geht's bergauf. Wir waren ganz früher dran, sind fast allein gewesen, was ich genossen habe. Das Wetter war nicht schier, aber bedeckt, die Berge

0: haben sie die immer ein wenig versteckt. Aber zum Gefallen, nicht heiß, nicht kalt, halt gerade so, wie mir das gut gefällt. Ganz oben ist das Kapelle, so richtig gestürzt, wo noch das Weg zum See euch fährst, der Nebel zieht, dazwischen Sonnenstrahlen, da kannst du sicher feststellen, das hat mir gefallen. Beim See haben sie ein paar Leute in das Schiff geguckt, sind nicht gleich aufgefallen, weil es der Nebel schluckt. Ein sanftes Rudern, die Schiffe fast aussehen auf dem See, ich denk mir noch, das ist romantisch, das ist schön. Was nachher gekommen ist, muss ich dir verzählen. Ich hoffe, du kannst diese Szene ein wenig feststellen. Sanfte Klarinetten muss ich. Der Nebel zieht vorbei. So bewegt sich die Schiffe mitten im See drei. Auf einmal kommen die Berge durch den Nebel sehen. Gewurscht, wie die Schafe in den Raum sprechen. Glaub mir's. Ich habe selten sowas romantisch gesehen. Hat drinnen in die Augen gehabt. So schön ist es gewesen. Die Leute rundherum waren mucksmäuserstarrt. Ein Gefühl, wie wenn die Eber bei der Säulnehmer tat, das Gemüt ein wenig streichet, die Zweifel zerstreit, dass da oben vielleicht echt noch ein Herrgott geht. Ich bin so gern Tiroler, bei uns ist es so schön. Wer sowas nicht erlebt hat, kann das vielleicht nicht verstehen. Es war ganz was Besonderes, war sicher ein Geschenk, etwas für mein Schatzkastel, an das ich noch ganz lang denk.
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0: Ich weiß ja nicht, wie es Ihnen geht, aber ich bin schon wieder furchtbar neugierig.
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0: Was haben die Sterne für den heutigen Tag für uns vorbereitet? Schauen wir es uns an. Erste Hälfte, wieder bis Jungfrau. Die Widder starten mit frischer Energie in den Tag und entdecken Freude an den kleinen Dingen. Ein freundliches Wort zur richtigen Zeit sorgt heute für ein Lächeln, vielleicht sogar auch zwei. Bei den Stieren läuft es heute angenehm entspannt und manches ergibt sich fast wie von selber. Wer aufmerksam durch den Tag geht, findet einen schönen Anlass zum Genießen. Die Zwillinge sprühen vor Ideen und bringen mit ihrer guten Laune Schwung in jede Runde. Eine unerwartete Begegnung oder Nachricht könnte für einen besonders netten Moment sorgen. Bei den Krebsen steht heute das Wohlgefühl im Vordergrund und vertraute Menschen tun besonders gut. Ein kleiner Herzenswunsch rückt näher, als es zunächst scheint. Die Löwen strahlen heute eine warme Ausstrahlung aus, die auch anderen den Tag verschönert. Wer über sich selbst schmunzeln kann, entdeckt heute den besten Weg zum Erfolg. Und bei den Jungfrauen beginnt der Morgen angenehm geordnet, doch später darf ruhig ein bisschen Spontanität dazukommen. Eine kleine Überraschung zeigt, dass nicht immer alles geplant werden muss. Ja, alles in allem hört sich ziemlich gut an, würde ich sagen. Und alle, die jetzt noch warten, ungefähr 3 Minuten müssen Sie sich noch gedulden, Ossi Huber und seine Band, und danach gibt's die zweite Hälfte.

0: und bei uns wird nicht nur versprochen, sondern auch gehalten. Guten Morgen.
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0: Die zweite Hälfte fehlt uns noch, von den Wagen bis zu den Fischen. Die Wagen genießen heute harmonische Stunden und fühlen sich in guter Gesellschaft besonders wohl. Ein charmantes Gespräch könnte länger in Erinnerung bleiben als gedacht. Bei den Skorpionen mischt sich heute Entschlossenheit mit einer Prise Leichtigkeit. Wer offen für neue Eindrücke bleibt, sammelt schöne Geschichten für die kommende Woche. Die Schützen verspüren heute Lust auf Abwechslung und entdecken vielleicht etwas, das sie neugierig macht. Ein spontaner Einfall entwickelt sich zu einem echten Lichtblick des Tages. Bei den Steinböcken läuft es heute erfreulich rund, auch wenn nicht alles sofort sichtbar wird. Geduld zahlt sich aus und ein kleiner Glücksmoment wartet oft genau dort, wo niemand sucht. Die Wassermänner bringen frischen Wind in ihre Umgebung und überraschen mit kreativen Ideen. Heute darf ruhiger mal der ungewöhnliche Weg gewählt werden, denn gerade dort wartet der Spaß. Und bei den Fischen zeigt sich der Sonntag von seiner freundlichen Seite und die Stimmung bleibt angenehm ausgeglichen. Ein schöner Augenblick erinnert daran, dass Glück manchmal ganz leise anklopft. Ja, und da hören wir sie schon. Die gute Laune, die gibt's bei uns natürlich obendrauf auf das heutige Tageshoroskop. Machen Sie das Beste draus. Wunderschönen Sonntag. Danke.

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0: kommenden Stunde schauen wir hier auf Radio U1 Tirol wieder in eine Tiroler Gemeinde. Stellt sich nur wieder die Frage, in welche Gemeinde schauen wir? Bei mir Heimatforscher Martin Reiter. Martin, in der Gemeinde, in die wir diesmal schauen, hat es ein ähnlich trauriges Ereignis gegeben wie damals im Zillertal durch die Vertreibung der Protestanten.
1: Ja, also die Vertreibung der Zillertaler Protestanten 1837, das wissen die meisten Leute, hat man in der Schule gelernt, dass es aber schon viel früher eine Vertreibung von Protestanten gegeben hat. Auch in Tirol wissen nur wenige. Und zwar war das in Osttirol, in einer Gemeinde davon sind es 98 Personen gewesen, die man des Landes verwiesen hat.
0: Also, wir sind auf jeden Fall im Bezirk Lienz unterwegs. In welcher Gemeinde genau, das lösen wir auf in knapp 10 Minuten hier auf Radio U1 Tirol.

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1: Mit Sophie Weinhandl, guten Morgen. Die letzten Nachprüfungen einiger Schülerinnen und Schüler nahen. Oft hört man von Lerntypen, laut denen manche Schüler besser visuell oder auditiv lernen können. Das ist aber ein Mythos, sagt der Psychologe Roland Grabner von der Uni Graz.
2: Es gibt keine Befunde, die zeigen, dass die Anpassung der Informationsdarbietung an den vermeintlichen Lerntyp zu einem besseren Lernerfolg führt, als wenn man diese Anpassung nicht vornimmt. Und dementsprechend werden Lerntypen eigentlich kein Faktor, der eben zu berücksichtigen ist, wenn es um die Steigerung des Lernerfolgs geht.
1: Manche Inhalte wie Geometrie können leichter visuell vermittelt werden, bei anderen Themen funktioniert auditiv besser. Viel wichtiger als der Lerntyp ist es, das Gelernte mit Wissen zu verbinden, das man schon hat, und nicht zu viel auf einmal zu lernen, so der Experte. Polizeigroßeinsatz gestern Nachmittag in Obergroßau im steirischen Bezirk Weiz. Ein 42-jähriger Familienvater soll seine 41-jährige Partnerin und deren 14-jährigen Sohn mit einem Messer schwer verletzt haben. Die 16-jährige Tochter der Frau ist aus dem Haus gelaufen und hat Passanten um Hilfe gebeten. Die haben die Polizei alarmiert. Die Beamten haben den Tatverdächtigen in einem Zimmer mit lebensbedrohlichen Verletzungen gefunden, die er sich nach dem Angriff selbst zugefügt haben dürfte. Die verletzte Frau und ihr Sohn sind außer Lebensgefahr. Das Motiv des Mannes ist noch unklar. Aufruhr in der Downing Street in London. Der britische Premier Keir Starmer soll kurz vor dem Rücktritt stehen, schreibt die britische Zeitung The Observer. Er soll darüber mit Ministern und Beratern gesprochen haben. Ein Regierungsvertreter hat das allerdings zurückgewiesen. Der Premierminister konzentriere sich auf seine Amtsgeschäfte. Starmer hat historisch schlechte Umfragewerte. Mehr als 100 Abgeordnete seiner Labour-Partei fordern öffentlich seinen Rücktritt. Österreichs Fußballnationalmannschaft war gestern beim Training in Santa Barbara vollzählig. Stefan Prosch hat sich ja zum WM-Auftakt gegen Jordanien einen Kieferbruch zugezogen. Er hat gestern mit einer eigens angefertigten Spezialmaske mittrainiert. Danach ist die Mannschaft nach Dallas geflogen. Da steigt heute das Abschlusstraining für das morgige Spiel gegen Argentinien.
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4: Einen schönen Sonntagmorgen aus der Geosphere wünscht Susi Lentner. Durchatmen heißt jetzt in der Früh, wo die Temperaturen vielerorts noch unter der 20-Grad-Marke liegen. Der heutige Sonntag hat viel Sonnenstunden für uns parat. Am Nachmittag werden es wieder 30 bis 35 Grad. Thema Gewitter, diese können ab dem späten Nachmittag vor allem in den Bergen wieder entstehen. Wo genau ist schwer zu sagen, in den meisten Talorten sollten wir heute aber gewitterfrei durch den Tag kommen. Wie geht's weiter? Wie gehabt? Auch morgen am Montag und in den darauffolgenden Tagen Sonne und Hitze mit Temperaturen jenseits der 30 Grad. Wärmegewitter können zwar in den Bergen jeden Tag nicht ausgeschlossen werden, trotzdem bleibt das Wetter insgesamt auf der stabilen Seite.
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6: Ja, erst in den 70ern ist unserer heutigen Gemeinde überhaupt das Wappen verliehen worden und es zeigt ein Hopfenblatt mit Früchten aus Gold auf einem grünen Grund. Und damit schönen guten Morgen. Und noch ein kleiner Tipp, wir sind im Bezirk Lienz, also in Osttirol unterwegs und in einer Gemeinde, die es auch bei uns in Nordtirol im Brixental gibt. Also die beiden Namen sind gleich, sie sind nur in unterschiedlichen Tälern angesiedelt. Sie kommen sicher noch drauf, wo wir heute unterwegs sind. Jetzt gibt es aber erst einmal die Michelle und davor haben wir Vollgas Tirol in der U1-Playlist und danach lösen wir auf.

0: Das ist Ihr Lieblingsradio U1 Tirol am Sonntag und ja, auch in dieser Woche sind wir natürlich wieder in einer Tiroler Gemeinde unterwegs. Ich sag wir, bei mir Heimatforscher Martin Reiter. Martin, in welche Gemeinde geht's denn heute?
1: Ja, heute geht's nach Osttirol, also Bezirk Lienz, nach Hofgarten in Defrecken. Und die Gemeinde Hofgarten im Defrecken, die findet man, wenn man vom Felbertauern abwärts Richtung Lienz fährt. Am Eingang von Defrecken, da hat ungefähr 665 Einwohner und liegt auf 1107 Metern Seehöhe. Die Fläche ist relativ groß, das sind also ein bisschen über 73 Quadratkilometer und sein Gemeindegebiet, da gehören mehrere Ortschaften. Hofgarten, Döllach, Hof, Lerch, Blohn, Rajach und Ratzel.
0: Und besiedelt worden ist die Gemeinde Hofgarten im Defrecken im Mittelalter.
1: Ja, eigentlich im 7. Jahrhundert ist schon besiedelt worden. Anscheinend wohnt das slawische Einwanderer, kann man sagen, oder Auswanderer, je nachdem. Und da gehen auch einige Ortsnamen also auf diese slawischen Einfluss zurück, wie Döllach, Rajach oder Ratzel. Also das sind so slawische Siedlungseinflüsse. Und vor allem sind die gekommen wegen den Erzvorkommen da in der ganzen Region. Das ist eigentlich bis zum Mittelalter ist das abgebaut worden. Und Erzberg ist auch ein slawisches Wort eigentlich für Rudnik zum Beispiel. Gell? Im Jahr 1442 waren immerhin 70 Knappen beschäftigt, muss man sich denken, für die damalige Zeit. Die Bauern, die haben auf Schweighöfen gearbeitet, also relativ weit oben, wenn schon die Gemeinde über 1000 Meter liegt, kann man sich das vorstellen. Und dann hat es auch ein trauriges Kapitel gegeben, weil damals ja viele Knappen, die waren eigentlich lutherisch, also waren Protestanten dann, so wie in Schwarz und andere Bergbaugemeinden. Und da hat es dann eine Vertreibung von den Defrecker Protestanten gegeben und unter denen waren 1684, 85 immerhin 98 Einwohner aus Hofgarten. Also da hat man einen Großteil ausgeballantert, wie wir Tiroler sagen.
0: Die Natur generell spielt in der Gemeinde eine große Rolle und es gibt auch eine ganz besondere Mühle in Hofgarten im Defrecken. Darüber sprechen wir dann gleich. Davor gibt es ein bisschen was Musikalisches für Sie.

0: weiter geht's hier auf Radio U1 Tirol. Wir sind nach wie vor in der Osttiroler Gemeinde Hopfgarten im Defrecken unterwegs. Bei mir immer noch Martin Reiter. Martin, schauen wir jetzt ganz kurz auf die Kirchengeschichte.
1: Ja, es hat eigentlich eine Dreifaltigkeitskapelle schon 1699 gegeben, zumindest in den Urkunden, wahrscheinlich war sie älter. Die heutige Kirche, die ist an Heiligen Nepomuk geweiht. Es hat nämlich auch immer wieder Hochwasser gegeben und man weiß ja, der Heilige Nepomuk, der ist auch gegen Hochwasser und so weiter der Patron. Man hat dann 1756 einen barocken Saalbau errichtet und den 1798 geweiht und aus Pfarre bzw. Pfarrkirche hat es dann 1801 gegeben, so wie in den meisten Gemeinden, also die Pfarren 1891 selbstständig geworden sind.
0: Und es hat auch, oder es gibt auch ein paar Kapellen dort.
1: Ja, es gibt einige Kapellen und Bildstöcke natürlich. Es gibt auch ein Denkmal für den Freiheitskämpfer Josef Plattner. Mhm. Ganz besonders erwähnenswerte Kapelle ist die Antoniuskapelle in Plon. Ja, was vielleicht auch noch interessant ist, sind natürlich die ganzen Bahrhöfe, die traditionellen, die was jetzt so in Nordtirol nicht so viel gibt, ein paar im Zillertal, aber in Osttirol sind die viel bekannter. Und dann auch eine restaurierte Mühle, die Böckrinmühle.
0: Eine ganz besondere Rolle spielt in der Gemeinde auch die Natur. Also der Naturbezug ist auf jeden Fall da.
1: Ja, naturräumlich, da hat die Gemeinde natürlich einige Besonderheiten. Das ist einmal die Ochsenlacke bei der Moosalm. Mhm. Die wird gerne als Wanderziel besucht. Aber ganz besonders ist natürlich der Natur- und Erlebnisweg im Reich des Apollo. Und da hat aber der Apollo weder mit dem Gott was zu tun, mit dem Antiken, auch nicht mit der Rakete Apollo, die was zum Mond geflogen ist, sondern mit dem Apollo-Falter. Und der ist ja sehr selten geworden inzwischen. Aber in Hofgarten, da kann man den noch sehen, wenn man Glück hat.
0: Mhm. Abschließend vielleicht noch, es gibt eine Person, die aus Hopfgarten im Defrecken kommt, die wir vielleicht kennen könnten.
1: Ja, also zumindest sehen wird man nur immer wieder einmal, wenn man irgendwie in eine Kirche geht oder sonstige Sakralwerke, Kunstwerke sieht. Das war der Johann Baterer, der ist von 1712 bis 1785 auf der Welt gewesen, war Bildhauer und gilt eigentlich als bedeutendster Bildhauer von Spätbarock im südöstlichen Tirol. Also auch eine Persönlichkeit.
0: Ja, und mit einer weiteren Persönlichkeit aus der Gemeinde sprechen wir noch in dieser Stunde. Ich sage inzwischen vielen Dank, Martin.
1: Bitte und bis nächste Woche.

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0: Nick P. auf Radio U1 Tirol. Wie hat sich denn die Gemeinde über die Jahre so verändert? Ja, eine Frage, die ich meinen Gästen hier in der Gemeindesendung immer wieder mal gerne stelle. Der Stefan Plasiska aus Hopfgarten im Defrecken, der hat drauf eine, naja, ich würde schon sagen, ein bisschen tiefgründige Antwort.
1: Ich glaube, es ist grundsätzlich eine schwierige Frage, weil man sich selber auch verändert hat. Aber ich glaube schon, dass sich Hopfgarten eigentlich positiv entwickelt hat. Sie macht viel, dass die Leute da bleiben. Sie schauen ganz viel, dass immer was passiert.
0: Okay, was sich aber konkret jetzt verändert hat, darum geht's unter anderem in wenigen Minuten hier bei uns.

0: So, und jetzt kommt wieder der Teil von unserer Gemeindesendung, in dem wir ein bisschen mit den Einheimischen sprechen. Schönen guten Morgen hier auf U1.
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0: Ja, unser Sonntagsreiter ist ja in Hopfgarten im Defrecken unterwegs, also in Osttirol, und ich habe dort den Stefan Blasiska getroffen. Stefan, erzähl uns mal ein bisschen von der Kindheit in deiner Heimatgemeinde.
2: Ja, natürlich, früher war es schon ein bisschen anders als miteinander, aber grundsätzlich, glaube ich, hat sich noch nicht ganz viel verändert. Also ich habe mal bei uns die Spielgruppe besucht, dann auch im Kindergarten, dann auch die Volksschule bei uns im Dorf. Und natürlich, das war aber Vormittag. Und Nachmittag hat man sich mit den Freunden getroffen und hat ein bisschen gespielt. Und das war eigentlich so ganz in grob meine Kindheit da in Hopfgarten. Natürlich prägende Erlebnisse waren, dass ich ja bei uns der Dorflift bei uns, der war eigentlich, der ist vielleicht 400 Meter lang, aber da waren wir eigentlich jeden Tag im Winter, wo wir Skifahren gegangen sind mit den Freunden. Und das sind sicher coole Sachen, was wir uns noch erinnern können, ja, genau.
0: Schauen wir jetzt vielleicht ein bisschen auf die Veränderung von der Gemeinde. Wie hast denn du das wahrgenommen? Wie hat sich denn die Gemeinde in den letzten Jahren so verändert?
2: Ist, glaube ich, grundsätzlich eine schwierige Frage, weil man sich selber auch verändert hat. Aber ich glaube schon, dass sich Hopfgarten eigentlich positiv entwickelt hat. Sie macht viel, dass die Leute da bleiben. Sie schauen ganz viel, dass immer was passiert. Wir haben eigentlich da ein super Vereinshaus, Kulturhaus, wo wir Veranstaltungen machen können. Oder auch einen Sportplatz erneuern. Und ein Eisplatz, was wir jetzt eigentlich auch neu haben. Aber ich glaube schon, dass sich Hopfgarten positiv verändert und nicht negativ, sagen wir mal so.
0: Wo ich da zu euch in die Gemeinde gefahren bin, ist mir sofort auch aufgefallen, die Natur spielt natürlich bei euch eine große Rolle, oder?
2: Natürlich, die Natur spielt uns eine riesige Rolle. Da komme ich ein bisschen auf mich zurück, weil ich bin ja Waldaussee in der Gemeinde Hopfgarten. Und wenn man sieht, ob bei uns in Defrecken, wie der Wald ausschaut, ist das eine riesige Aufprobe. Und das hat sich natürlich gravierend verändert. Wenn man seine alten Fotos sieht, wo der Wald schön grün ist und alles perfekt, ist man hier und da ein bisschen misstrauisch, ob man das alles wieder so hinbringt, wie es soll. Aber ich glaube, dass alles machbar ist.
0: Welche Rolle spielt denn der Tourismus bei euch?
2: Der Tourismus spielt bei uns sicher ein bisschen eine untergeordnete Rolle. Bei mir in Hopfgarten haben wir ein Hotel, wir haben einige Pensionen und Privatzimmervermieter. Aber der richtige Tourismus-Hotspot sind wir sicher nicht. Wir haben aber sicher einige Handwerksbetriebe, die von Tourismus sehr leben. Sei es jetzt ein Tischler, Elektriker, so eine Sachen haben wir viel bei uns in Hopfgarten.
0: Du hast vorher das Kulturhaus, das Vereinshaus schon angesprochen. Schauen wir jetzt einmal aufs Vereinsleben in Hopfgarten. Wie würdest du das beschreiben?
2: Na, ich denke, dass wir nun eigentlich ein recht super Vereinsleben haben. Gerade die Idee für das Vereinsleben hat sich in Hopfgarten schon seit 10 Jahren prägen eigentlich. Sei es jetzt momentan als Jungbahnobmann der Landjugend Hopfgarten oder als Gruppenkommandant für der Feuerwehr. Und man bekommt einiges mit, wie es sich verändert. Sei es hier und dort zum Negativen, hier und dort zum Positiven. Aber gerade wenn man in einer Führungsposition ist, glaube ich, ist es auch gut, dass man alles mitbekommt und die gewissen Reibereien braucht es, die also kommen und gehen, sagen wir so.
0: Ja, wenn sie wieder gehen, ist eh alles gut. Wie schaut es aber in den Vereinen mit dem Nachwuchs aus? Darüber sprechen der Stefan Blasiska und ich gleich nach den Schürzenjägern.

0: Merkt ihr das in den Vereinen, dass sich immer mehr junge Leute auch für die Tradition und für diese Gemeinschaft interessieren? Oder wie schaut es da aus mit dem Nachwuchs?
1: Ich glaube, zwischenzeitlich ist es vielleicht besser. Wenn man hernimmt, vor 5, 6 Jahren, haben wir mal gedacht, oh Gott, wie sollen das weitergehen bei den Jungbauern? Da war eigentlich der Andrang für die Jungen nicht so groß. Aber jetzt am Ende meiner dritten Periode bei den Jungbauern denke man, das kann jetzt an ruhigen Gewissens die Jungen weitergeben, weil die wissen, sie sind motiviert, die schauen, dass etwas weitergeht. Und ich glaube, ich werde es auf Lassen als Obmann. Aber ich werde es natürlich auch unterstützen danach.
0: Das heißt, es ist schon irgendwie auch so, wenn man beim Verein lange Zeit dabei war, dann ist einem das auch danach noch wichtig, dass man da irgendwie unterstützend tätig ist.
1: Ja, natürlich. Ich werde es auch nicht sagen, hinter mir die Sinnflut. Es liegt mir schon ein bisschen am Herzen, dass alles weitergeht und sollten Fragen sein. Sie kennen mich, sind meine alle gut befreundet da innerhalb vom Verein, der braucht Laune rufen, darf die Hilfe aber weiter.
0: Wie ist denn das generell mit den jungen Leuten bei euch? Merkt ihr, dass die in der Gemeinde bleiben oder ist es doch so, dass die eher sagen, sie wollen woanders hin?
1: Ja, es gibt solche und solche. Sicher, wenn junge Menschen auswärts gehen, studieren sogar mal Innsbruck oder Wien, ist oft, dass sie nicht mehr hinterkommen. Die bleiben irgendwo in den Ballungszentren und kommen nicht mehr nach Hopfgarten. Andersrum kommen aber wieder viel hinter. Und da einige sagen, nein, ich gehe da nie weg. Ich bin auch selber so, ich gehe für Hopfgarten nie weg, weil es einfach meine Gemeinde ist. Da habe ich meine Leute und alles. Aber ich glaube ja schon, dass wieder mehr junge Familien da bleiben bei uns.
0: Du hast gerade gesagt, du würdest nie weggehen aus der Gemeinde. Was macht die Gemeinde für dich so besonders, so toll, dass du sagst, nein, da will ich einfach nicht weg, da ist es schön?
1: Ich glaube, das ist einfach so, wie ich mich selber hernehme. Ich bin da aufgewachsen, ich kenne da den ganzen Platz ein bisschen, ich kenne die Leute. Ich tue mal zu Hause. Für selber, ich glaube nicht. Sicher, gewisse Umstände können selber sein, dass man weggeht einmal, aber grundsätzlich eigentlich nicht.
0: Nicht geplant sozusagen. Ja. Du hast schon angesprochen, du kennst da die Platzeln. Verrat uns einmal vielleicht ein ganz schönes Platzl, vielleicht dein Lieblingsplatzl im Hopfgarten.
1: Ja, wir in Hopfgarten haben natürlich viele schöne Platzeln. Aber nein, ein Platzl, was mir sehr am Herzen liegt, ist der Geigensee. Da bin ich sicher so mehrmals oben. Und das ist auch von mir auch wie ein Kraftplatzl. Und da gehe ich einfach rauchen. Das gefällt mir da oben sehr gut. Aber einfach hauptsächlich in den Bergen bei uns. Weil, wie gesagt, wir sind ein bisschen abgelegen von Tourismus. Und das wird einfach sein, dass ich vielleicht 1, 2 Leute trisch, aber recht viel mehr nicht da.
0: Schauen wir am Schluss noch ein bisschen in die Zukunft. Was würdest du dir denn für deine Gemeinde Hopfgarten im Defrecken für die Zukunft wünschen?
1: Also ich würde mir wünschen, dass wir das Vereinsleben, wie wir es momentan haben, aufrechterhalten können. Dass auf die gewissen Vereine und da die Veranstaltungen, was wir unter den Jahren haben, dass die so bleiben müssen sein oder auch besser werden. Aber es ist halt schwierig, dass man aber die Leute wieder motiviert, machen wir das wieder, tun wir das wieder. Aber ich glaube schon, dass wir momentan auf einem guten Weg sein dorthin, dass das also wird und besser wird. Und sicher, Herausforderungen wird es alle geben, aber wenn es keine gibt, war es aber uninteressant.
0: Das sind gute Schlussworte, würde ich sagen. Stefan, ich sage vielen, vielen Dank, dass du dir für uns die Zeit genommen hast und wünsche natürlich auch dir persönlich alles, alles Gute für deine persönliche Zukunft.
1: Danke für das Gespräch.

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0: und damit sind wir am Ende der heutigen U1-Frühsendung angelangt. Ich hoffe, Sie sind mittlerweile gut in den neuen Tag reingestartet. Ich sage damit pfiat euch und Anna-Maria Rödig wünscht Ihnen jetzt noch ganz einen feinen Sonntag. Ab 11 Uhr begrüßt Sie dann Philipp Wachter in und aus Alpach im Gasthof Hornboden zum Frühshoppen. Mit ihm auf der Bühne stehen werden Sonnwend, Marcel Benker, die Hattinger Burm, die Südsteirer und die Ausholter. Also, wenn Sie Zeit haben, gern vorbeischauen oder auch hier auf U1 im Radio mitverfolgen. Ab 17 Uhr startet dann wieder wie gewohnt Charlies Wunschkonzert. Ja, und damit ist der Sonntag gefüllt. Ich wünsche Ihnen einen feinen Tag, machen Sie sich's fein und ich freue mich schon auf nächstes Mal.
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1: Mit Hannes Haab. Für alle, die vorhaben, den Flieger Richtung Ferien zu nehmen, die 100-Milliliter-Grenze fürs Handgepäck ist Geschichte. Am Wiener Flughafen Schwechat gibt es nun neue Flüssigkeitsscanner. Die Details hat Sophie Weinhandel.
2: Bis zu 2 Liter Flüssigkeit darf man jetzt dabei haben. Damit fällt auch das Rausnehmen beispielsweise von Laptop oder Tablet weg. Die Scanner können hochauflösende 3D-Bilder machen und flüssige sowie feste Sprengstoffe erkennen. Trotzdem kann es sein, dass die strengeren Regeln dennoch gelten. Etwa wenn ein Flughafen noch ohne die neuen CT-Scanner arbeitet. Die meisten europäischen Flughäfen setzen die neuen Regeln noch nicht oder noch nicht flächendeckend um.
1: 25 Millionen Euro gibt der Wiener Airport jedenfalls dafür aus. Die letzten Nachprüfungen einiger Schülerinnen und Schüler stehen an. Oft hört man von Lerntypen, laut denen manche Schüler besser visuell oder auditiv lernen können. Das ist aber ein Mythos, sagt uns heute der Psychologe Roland Grabner von der Uni Graz. Es hängt vom Thema ab, ob man etwas eher über das Sehen oder Hören lernt. Viel wichtiger als der Lerntyp ist es, das Gelernte mit Wissen zu verbinden, das man schon hat, und nicht zu viel auf einmal zu lernen, so der Experte. Heftige Unwetter haben gestern in Kärnten und der Steiermark für hunderte Feuerwehreinsätze gesorgt. Im steirischen Mürzzuschlag mussten die Feuerwehrleute Hänge sichern und Keller auspumpen. In Kärnten haben die Unwetter Bäume umgerissen und Keller überflutet. Besonders betroffen sind die Bezirke Villach, Villachland sowie Klagenfurtland und Spital an der Drau gewesen. Japan hat bei der Fußball-WM Tunesien klar mit 4:0 abgeschossen. Die Japaner haben im zweiten WM-Spiel damit den ersten Sieg eingefahren. Die weiteren Ergebnisse: Die Niederlande haben am Abend 5:1 gegen Schweden gewonnen. Deutschland gewinnt gegen die Elfenbeinküste mit 2:1 und Außenseiter Curaçao hat seinen ersten WM-Punkt geholt mit einem beachtlichen 0:0 gegen Ecuador.
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4: Einen schönen Sonntagmorgen aus der Geosphere wünscht Susi Lentner. Durchatmen heißt jetzt in der Früh, wo die Temperaturen vielerorts noch unter der 20-Grad-Marke liegen. Der heutige Sonntag hat viel Sonnenstunden für uns parat. Am Nachmittag werden es wieder 30 bis 35 Grad. Thema Gewitter, diese können ab dem späten Nachmittag vor allem in den Bergen wieder entstehen. Wo genau ist schwer zu sagen, in den meisten Talorten sollten wir heute aber gewitterfrei durch den Tag kommen. Wie geht's weiter? Wie gehabt? Auch morgen am Montag und in den darauffolgenden Tagen Sonne und Hitze mit Temperaturen jenseits der 30 Grad. Wärmegewitter können zwar in den Bergen jeden Tag nicht ausgeschlossen werden, trotzdem bleibt das Wetter insgesamt auf der stabilen Seite.
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1: Mit Hannes Harp. Im Sommer legen Hitzewellen die österreichischen Städte oft regelrecht lahm. Besonders schwangere Frauen, alte oder kranke Menschen leiden unter den Temperaturen. Bäume und Grünflächen sind das beste Mittel zur Abkühlung der Städte, sagt Greenpeace-Bodenschutzexpertin Melanie Ebner.
2: Ich glaube, jeder, der im Sommer bei über 30 Grad schon einmal unter einem Baum gestanden ist, statt in der prallen Sonne auf Asphalt, kann das spüren. WissenschaftlerInnen haben das auch nachgewiesen, nachgemessen. Bäume können dann in Städten eine Abkühlung von bis zu 11 Grad bringen. Bei Grünflächen sind es ungefähr 5 Grad. Das heißt, es sind sehr, sehr effiziente Maßnahmen, die man sehr leicht in die Städte bringen kann.
1: Wissenschaftler empfehlen eine Begrünung von mindestens 45% der Fläche. Das erreichen in Österreich nur die wenigsten Städte. Eine Herde schottischer Hochlandrinder ist gestern in Schwarz in Tirol beim Almauftrieb in Panik geraten und aus einer eingezäunten Weide ausgebrochen. 11 Tiere sind im steilen Gelände abgestürzt und gestorben. Der Landwirt und einige Helfer haben mehrere Stunden nach den Tieren gesucht. Der Schaden soll eine fünfstellige Summe ausmachen, sagt uns die Polizei. In Frankreich sollen jetzt Regierungsbeamte zum Drogentest. Die Pläne im Kampf gegen Drogen sorgen dort aktuell für Wirbel, die Premier Le Cornu überraschend in einem Rundschreiben bekannt gegeben hat. Wer positiv auf Drogen getestet wurde, soll unter anderem an spezielle Kliniken überwiesen werden, heißt es. Vor 3 Wochen hat es überraschende Drogentests am Regierungssitz gegeben. Der Premier und seine Mitarbeiter sollen clean gewesen sein, berichtet ein Fernsehsender. Für alle, die vorhaben, den Flieger Richtung Ferien zu nehmen, die 100-Milliliter-Grenze fürs Handgepäck ist Geschichte. Am Wiener Flughafen Schwechat gibt es nun neue Flüssigkeitsscanner. Bis zu 2 Liter Flüssigkeit darf man jetzt dabei haben. Damit fällt auch das Rausnehmen beispielsweise von Laptop oder Tablet weg. 25 Millionen Euro gibt der Wiener Airport dafür aus. Trotzdem kann es sein, dass die strengen Regeln dennoch gelten, etwa wenn ein Flughafen noch ohne die neuen CT-Scanner arbeitet.

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Hallo, liebe Hörerinnen und Hörer von Radio U1 Tirol. Hier spricht euer Patrick Steindl. Und in wenigen Minuten geht's für mich gleich los bei der großen TV-Show Immer wieder sonntags, wo ich für den Titel für den Sommerhit-König kämpfen werde. Ich würde mich wahnsinnig freuen, wenn viele Leute aus dem Tiroler Landl für mich anrufen und voten würden, damit mein Kindheitstraum in Erfüllung geht. Ich sag jetzt schon an dieser Stelle, vergelt's Gott tausendmal, vielen, vielen Dank. Liebe Grüße, euer Patrick Steindl.

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1: Mit Hannes Harp. Noch heute wollen die USA und der Iran ihre Friedensgespräche beginnen. Das ist die Info des Vermittlerlands Pakistan. US-Vizepräsident J.D. Vance ist am frühen Morgen in der Schweiz angekommen. Vance hat davor erklärt, dass er voraussichtlich einige Tage für Friedensverhandlungen im Nachbarland sein wird. Bereits gestern Abend ist die iranische Delegation in der Schweiz angekommen. Zentrale Themen werden das iranische Atomprogramm sein, sowie, dass die Straße von Hormuz dauerhaft geöffnet wird. Die Verhandlungen in der Nähe von Luzern gibt es, obwohl die Kämpfe zwischen Israel und der Hisbollah im Libanon weitergehen. Um die wirtschaftliche Zusammenarbeit mit China nach vorne zu bringen, ist Außenministerin Meindl-Reisinger dorthin unterwegs. Es ist der erste Besuch eines Regierungsmitglieds der aktuellen Koalition. Die Außenministerin trifft sich in Peking mit chinesischen Regierungsvertretern und mit österreichischen und chinesischen Unternehmen. Außerdem will Meindl-Reisinger über den Ukraine-Krieg reden. China habe großen Einfluss auf Moskau und könnte zum Frieden beitragen, heißt es. Die Vorarlberger Polizei hat bei Planquadraten in den Bezirken Feldkirch und Bludenz Führerscheine abgenommen. 3 Alkoholiker und 6 Menschen, die Drogen genommen haben, hat die Polizei gestern aus dem Verkehr gezogen. 7 sind noch bei der Kontrolle ihren Schein los gewesen. In einem Fall hat die Polizei auch Drogen sichergestellt. Im Sommer legen Hitzewellen die österreichischen Städte oft regelrecht lahm. Besonders schwangere Frauen, alte oder kranke Menschen leiden unter den Temperaturen. Bäume und Grünflächen wirken am besten abkühlend in den Städten. Sie kühlen die Umgebung zwischen 5 bis 11 Grad ab, sagen uns die Bodenschutzfachleute von Greenpeace. Wissenschaftler empfehlen eine Begrünung von mindestens 45% der Fläche. Das erreichen in Österreich nur die wenigsten Städte.

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1: Mit Hannes Haab. Unwetter und Gewitter haben gestern besonders den Süden Österreichs getroffen. Etwa in Kärnten und der Steiermark hat es hunderte Feuerwehreinsätze gegeben. Auch im Süden Niederösterreichs waren die Florianis beschäftigt. Im steirischen Mützzuschlag mussten die Feuerwehrleute Hänge sichern und Keller auspumpen. In Kärnten waren besonders Spital, Wolfsberg und Villach betroffen. Alleine im Stadtgebiet von Villach waren es knapp 40 Einsätze für die Feuerwehr, sagt uns der Kommandant der Hauptfeuerwache Villach, Harald Geißler.
2: Das ist in erster Linie, waren die Einsätze im Bereich von überfluteten Kellern. Aber es hat natürlich auch Hilfeleistungen gegeben in Bezug auf das Freimachen von Verkehrswegen. Und es sind auch mehrere Fahrzeuge zum Beispiel in Unterführungen stecken geblieben, weil sich dort das Wasser angesammelt hat.
1: Zwei Feuerwehrleute haben gestern in Wolfsberg im Lavantal beim Löschen einen Stromschlag bekommen, nachdem ein Blitz in eine Stromleitung eingeschlagen hat. Die Rettung hat die beiden Männer verletzt ins Spital gebracht. Noch heute wollen die USA und der Iran ihre Friedensgespräche beginnen. Das ist die Info des Vermittlerlands Pakistan. US-Vizepräsident J.D. Vance ist am frühen Morgen in der Schweiz angekommen. Vance hat davor erklärt, dass er voraussichtlich einige Tage für Friedensverhandlungen im Nachbarland sein wird. Bereits gestern Abend ist die iranische Delegation in der Schweiz angekommen. Zentrale Themen werden das iranische Atomprogramm sein, sowie, dass die Straße von Hormuz dauerhaft geöffnet wird. Die Wiener Polizei hat gestern einen Ladendieb am Westbahnhof erfrischert, hat ertappt und mit Hand- und Fußfesseln festgenommen. Der 21-Jährige war aggressiv und hatte drei Polizisten so schwer verletzt, dass sie ihren Dienst abbrechen mussten. Er ist auf sie losgegangen, als die Beamten seine Identität feststellen wollten. In Frankreich hat die Polizei ein Picasso-Gemälde bei einer Drogenrazzia entdeckt. Die Polizisten haben ein Haus in einem Pariser Vorort durchsucht. Dabei haben die Beamten auch Haschisch, Luxuskleidung und mehrere tausend Euro in bar gefunden.
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12: Und man hört es im Hintergrund, wunderschöne Mittagszeit hier auf Radio 1 Tirol. Es ist ein traumhafter Tag, den wir heute hier verbringen dürfen. Wir melden uns heute mit einem Frühschoppen vom Bergkastorf Hohenboden am Widersberger Horn in Alpbach auf über 1800 Meter. Unten im Tal richtig heiß heute, oben richtig fein frisch. Wir sitzen in der Sonne, wir haben schon gut gegessen und getrunken und die Stimmung ist grandios! Genauso grandios, meine Damen und Herren, da draußen bei den Endgeräten wie unser Musikprogramm heute. Marcel Benker aus Bayern ist heute mit dabei. Die Südsteirer werden aufspielen. Die Hattinger Burben bringen ein paar böhmische Klänge mit. Und die Ausholter aus dem Zillertal haben wir heute mitgebracht. Und sie stehen jetzt schon auf der Bühne. Wir freuen uns sehr, dass sie heute mit dabei sind. An einem ganz besonderen Tag. Heute ist der 21. Juni. Wir feiern heute Sonnwend, Stichtag. Besser geht's gar nicht, dass die heute bei uns auf der Bühne spielen. Wir freuen uns sehr über den Daniel, den Armin, den Christian und den Christoph. Hier ist, meine Damen und Herren, Sonnwend mit Fang zu Limmern.

0: Was für ein grandioser Start. Sonnenwend, meine Damen und Herren, hier oben auf über 1800 Meter im Alpbachtal und draußen bei den Radiogeräten. Was für ein Frühschoppen, was für ein grandioses Wetter und was für ein toller Tag, oder? Ich glaube, ihr habt nicht gelogen, Daniel. Wir haben uns heute schon einen besonderen ausgesucht. Sonnenwend, ihr da bei uns mit dabei. Ist das auch der Namensgeber oder gibt es da andere Geschichte bei euch?
1: Andere Geschichte war jetzt wahrscheinlich total cool und so, aber nein, der 21.06. ist aber schon ein ganz gewaltiger Tag gewesen. Da hat es früher auch schon die Sonnenwende feiern und die Sonnenwendfeuer auf den Bergen gegeben. Hat ihn immer schon ein bisschen emotional berührt und dann haben wir gesagt, der Name ist ein Traum für die Musikgruppe.
0: Wart ihr damals aktiv auch dabei auf den Bergen drum?
1: Selbstverständlich, wir sind ja 4 Sportler, wie man uns unschwer ansieht, allen voran mir. Nein, teilweise waren wir schon, aber vielleicht jetzt zur Zeit nicht.
0: Okay, sehr gut. Heute seid ihr da und das freut uns sehr. Wir hören jetzt gleich den nächsten Titel von euch. Hier ist Sonnenwend, meine Damen und Herren, auf Ohrenhax. Auf geht's!
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0: Großen Applaus für Sonnwend bei unserem Frühschoppen hier im Alpbachtal auf einer wunderschönen Kulisse. Die Berge direkt vor der Bühne, traumhafte Aussicht und jetzt glaube ich auch sehr neue Musik von Sonnwend. Daniel, das A im Alphabet kommt jetzt. Neueste Nummer, oder?
1: Ja, wir sind in der letzten Zeit relativ fleißig gewesen bei unserem Tontechniker, bei unserem Freund der Regler, beim Erler Stefan, der hier mit sehr herzlich gegrüßt ist. Gell? Wir haben einen Haufen neue Stücke eingespielt, wir haben gefeilt, wir haben komponiert und jetzt glaube ich, die ersten 5 Lieder, lieber Philipp, dürfen wir heute hier bei dir präsentieren. Sind wir sehr stolz. Wir hoffen, dass die Leute da ein bisschen taugen. Selber sind wir ein bisschen nervös, dass es ja gut ankommt. Aber haben dann mal Wahnsinnsfreude.
0: Wir haben schon gesagt davor, auf der ganzen Welt werden heute Leute U1 einschalten, weil Sonnwend neue Titel präsentiert hier bei uns. Genauso soll es sein. Und auch das A im Alphabet brandneu. Ganz kurz noch zum Titel. Ich glaube, ein Video gibt es da demnächst auch. Ich habe nur gesehen, ihr wart da vom Dreh unterwegs.
1: Ja, wir haben da ein super Liedl komponiert. Also komponiert haben wir es nicht. Gedreht haben wir es. Komponiert hat es der Stix Manu. Dankenswerterweise. Ich glaube, das ist ein ganz bayerisches Stickel geworden, ein bayerisches Video geworden. Ich habe mittlerweile schon einen Haufen Klicks drauf. Und ja, ich glaube, es ist richtig etwas bayerisches, weil die romantische Schiene von uns vier von Sonnwend sollte auch nicht zu kurz kommen.
0: Sehr gut. Anschauen das Video und jetzt laut aufdrehen und anhören. Hier ist Sonnwend, das A im Alphabet. Auf geht's.

0: Großen Applaus und vielen Dank, Sonnenwend! Die wir natürlich später wieder sehen hier bei uns auf der Bühne in Runde Nummer 2 und draußen natürlich auch hören. Wir senden ja live hier vom Alpbachtal und jetzt darf ich auch den ersten Interviewpartner und zwar bei mir hier oben auf der Bühne begrüßen. Es ist Frank Kostner, Obmann vom DVB Alpbachtal. Herzlich willkommen, Frank, und schön, dass wir heute auch bei euch sein dürfen.
1: Ja, danke, dass ihr da seid und dass wir so eine tolle Stimmung haben.
0: Definitiv, die haben wir, tolles Wetter, tolle Kulisse. Welches Gebiet umfasst denn allgemein der DVB Alpbachtal? Was gehört denn da alles dazu?
1: Ja, wir sind eine große Region, bestehen aus 10 Orten und grob gesagt vom Alpbachtal, also Alpbach selber, bis Gramsach und von Münster bis Kundl.
0: Und gerade im Sommer gibt es doch ein paar Highlights, habe ich gesehen, was natürlich auffällt, wenn man schon rauffährt. Es ist die Natur. Und ich glaube, das ist auch ein bisschen ein Schwerpunkt in eurem Gebiet.
1: Ja, die Natur generell spielt eine große Rolle. Wir haben sehr viele schöne Orte zum Verweilen. Und wenn man da die Bergbahn natürlich mit der Bergbahn auffährt, die Kulisse hier mit dem schönen Wetter heute ist natürlich genial. Und das zieht sich durch das ganze, durch die ganze Region eigentlich.
0: Und es fühlt sich jeder herzlich willkommen. Viele mit dem Paragleiter, die über uns drüber fliegen. Viele mit dem Radl da zu Fuß oder nur mit der Gondel und machen sich da oben gemütlich. Was ich auch gesehen habe, es gibt da die Alpbachtal-Card. Die ist nicht nur im Winter aktiv, sondern auch im Sommer. Gibt es da irgendwie Vorteile, oder?
1: Ja, wir haben für unsere Gäste, die also in der Region nächtigen, eine Alpbachtal-Card geschaffen. Die gibt es jetzt mittlerweile schon seit 2008. Und das ist eine Erfolgsgeschichte und die beinhaltet zahlreiche Leistungen. Im Wesentlichen sind es natürlich die Bergbahnen, wo sogar die Bergbahn Wiltschenau mit dabei ist, also Markbach-Joch und auch Auffach. Und da können unsere Gäste mit den Bahnen fahren, so oft sie wollen. Und dann gibt es halt andere Highlights, Museen, das Tiroler Bauernhöfe-Museum als Hotspot sozusagen und kleinere und größere Attraktionen.
0: Immer gerne auch sind wir da vor Ort mit Radio 1 Tirol im Sommer. Ganz zum Schluss noch, Alpbachtal liegt doch nahe an Salzburg, nahe an München. Wie schaut es jetzt touristisch aus mit dem Einzugsgebiet? Wo kommen denn da die meisten Gäste her?
1: Ja, wenn man jetzt vom Tagesgast, wo ja heute sehr interessant ist, haben wir natürlich auch aus diesem Einzugsgebiet bis München raus, aus Salzburg, sage ich jetzt einmal 150 Kilometer Umkreis, Sommer wie Winter, auch Tagesgäste. Und für die Nächtigungsgäste ist natürlich Deutschland noch immer der Hauptherkunftsmarkt, gefolgt glücklicherweise auch von Österreich, also Einheimische, die bei uns auch sehr viel Urlaub machen. Und dann sind schon die Niederländer die Nächsten.
0: Und auch wir Tirolerinnen und Tiroler fühlen uns sehr, sehr wohl hier im Alpbachtal. Vielen, vielen Dank, dass wir heute hier sein dürfen. Wir haben noch einiges vor mit dem Publikum, auch die draußen alle zuhören. Und ich bitte um einen großen Applaus. Frank Kostner, Obmann vom DVB Alpbachtal. Dankeschön.
1: Danke vielmals.
0: Und damit machen wir weiter mit Musik hier bei uns auf der Bühne. Wie gesagt, auf über 1800 Meter ist das alles ein bisschen freundlicher, ein bisschen angenehmer vielleicht wie unten im Tal. Da kommt man ordentlich in Spitzen. Hier kann man die Sonne doch genießen. Ein paar Schirme sind auch aufgespannt. Die Sonnenterrasse sehr, sehr gut beinahe bis auf den letzten Platz gefühlt sich gerade. Und auch er wird sich freuen darüber. Er ist gekommen aus Bayern. Hat gestern am Abend schon gespielt beinahe. Die ganze Nacht durchgefahren. Also nicht viel geschlafen, aber das verzeihen wir mal halt. Die Musik, die hat er immer drauf. Ganz, ganz junger Bursch. Seit vielen Jahren aber doch schon auf der Bühne unterwegs und jetzt hören wir auf die Plätze fertig feiern. Hier ist, meine Damen und Herren, für Sie Marcel Benker.
2: Auf geht's!

0: Dankeschön!
1: Marcel Benker, meine Damen und Herren, wir haben die Bühne für ihn komplett umsonst aufgebaut. Er macht da gleich ein paar Meter auf der Sonnenterrasse. Marcel, du hast es, wie anfangs schon erwähnt, sehr, sehr früh mit der Musik gestartet. Ich habe da gesehen auf deiner Homepage mit 6 das Akkordeon, mit 11 die Steirische, alles relativ früh passiert. Das heißt, es gibt auch von dir Titel, die hast du jetzt im Laufe der Jahre nochmal aufnehmen müssen. Aufgrund, glaube ich, auch des Stimmbruchs, oder? Weil wir hören jetzt endlich wieder Sommer und da gibt es jetzt brandaktuell, als vor wenigen Tagen, glaube ich, rauskommen, eine Neuaufnahme. Erzähl einmal die Story dahinter.
2: Ja, so schaut's aus. Also ich durfte mit 16 Jahren bei Immer wieder Sonntags das erste Mal auftreten in der ARD. Ja, und da haben wir endlich wieder Sommer, meine neue Single, oder damals die erste Single, aufgenommen. Diesen Titel konnte ich aber schon 2 Jahre später nicht mehr singen auf der Bühne. Und es ist so schade, weil es eigentlich so ein wichtiger Titel für meine Karriere oder für meine Laufbahn ist. Und da haben wir gesagt, genau 5 Jahre später mit 21 hauen wir nochmal die Single raus. Endlich wieder Sommer 2026.
1: Und jetzt in der neuen Version. Und genau, so die aus. Hören wir jetzt auch. Also hören wir uns den Marcel jetzt an. Vielleicht kennen ja viele das Lied auch schon, aber jetzt hören wir ihn ein bisschen älter halt. Den Marcel Benker hier bei uns auf V1 bei wunderschönem Wetter.
2: So schaut's aus.
1: Marcel Benker, endlich wieder Sommer.
2: Auf geht's und...

0: Jawohl! Marcel Benker, endlich wieder Sommer. Genauso fühlt es sich auch an heute bei uns da oben.
1: Aber richtig.
0: Nicht nur neu aufgenommenen Titel, ich glaube sogar neu verfilmt, habe ich irgendwas gesehen. Oder videotechnisch gibt es da auch was?
1: Na sicher, und ich kann dir sogar sagen, dass wir mittlerweile die Musikvideos sogar selber produzieren. Mhm. Also sogar im eigenen Hause. Und ja, neues Musikvideo und halt auf allen digitalen Plattformen zum Runterladen erhältlich. Könnt ihr euch gerne auch daheim noch einmal anhören und anschauen.
0: Stichwort zu Hause, Marcel, du warst in jungen Jahren auch schon sehr, sehr fleißig. Ich habe gesehen, einerseits bist du gelernter Mechatroniker, was ich so mitbekommen habe, aber schon in frühen Jahren hast du da ganze Bühnenshows daheim entwickelt, oder? Also eigenes Home.

0: Wochenende und ich habe relativ viel schon vorbereitet und schon aufgenommen. Also ich lade euch ein, könnt ihr mal bei mir auf Instagram vorbeischauen. Da wird alles geteilt, von der kleinsten Reparatur bis Radio U1 Tirol Ausflüge sogar.
1: Ja, ich habe schon gesehen, da wird alles mitgefilmt vom Team, vom Manager. Sehr, sehr cool von der Crew. Und jetzt haben wir auch noch einen weiteren Titel. Marcel Benker hier bei uns auf der Bühne beim Hüttenfest. Auf geht's!
0: Auf geht's! Die Hände wieder!

Marcel Benker! Und genau so klingt sein Frühschoppen an einem wunderschönen Sonntag bei uns in Tirol, bei uns im Alpachtal hier auf Radio 1 Tirol. Marcel hat ordentlich Meter gemacht, die Fitnessuhr, die hat schon Alarm geschlagen. Bist du am Trainieren, hat sie gefragt. Der hat jetzt wirklich ein paar Meter gemacht auf der Sonnenterrasse. Marcel, vielen Dank, wir sehen dich in Runde 2 wieder. Darfst kurz durchschnaufen, ist ordentlich ins Schwitzen gekommen da oben. Es wird auch heute Geburtstag gefeiert, habe ich mal sagen lassen, bei uns am Frühschoppen hier. Da ist irgendwo der Branko und der hat den 50er. Und lieber Branko, wir gratulieren natürlich alles. Alles Gute zum Rundgeburtstag. Schön, dass ihr heute natürlich auch bei uns seid und den Geburtstag gemeinsam mit uns hier feiert. Da hinten ist er, winkt da ganz stolz. Alles Gute, Branko. Natürlich auch im Namen vom gesamten U1-Team. Und jetzt haben wir nur für dich zum 50er die Südsteirer mit. Branko, die Südsteirer und die spielen jetzt auf. Passt gut. Alles Gute. Und die spielen jetzt auf bei uns hier auf Radio 1 Tirol. Die waren gestern im Fernsehen so schön. Wenn die Mose spielt, live im ORF und heute aber live hier auf Radio 1 Tirol. Dort, wo die Mose spielt und zwar rund um die Uhr. Ihre Titel laufen auch bei uns im Programm auf und ab, sind sehr bekannt und starten tun sie jetzt auch gleich mit so einem richtigen steirischen Naturprodukt, das wunderbar schon klingt und richtig Spaß macht zum Zuhören, zum Mitmachen für zu Hause und für hier jetzt auch auf die Bühne. Florian, Julian, Thomas, Stefan und Lukas, meine Damen und Herren, hier sind die Südsteirer mit Birkenbaum!

0: Jawohl, großen Applaus, die Südsteirer!
1: Dankeschön.
0: Viel bei Steiermark in einem Lied geht fast gar nichts. Traumhafter Text, dafür seid ihr auch bekannt, immer mit ein bisschen Schmähflow. Aber der Song ist schon für euch, glaube ich, hat eine ganz besondere Bedeutung. Der hat euch ein bisschen groß gemacht, auch da sind ja die Klicks durch die Decke gegangen.
1: Das stimmt, also es war absolut ungeplant. Wir haben eine lange Wartezeit gehabt bei einem Auftritt bei uns in der Heimat, nicht weit weg, und haben dort kurzerhand in dieser Pause, wo wir haben warten müssen, bis so endlich soweit ist, dass wir auf die Bühne kommen, kurzerhand diesen Song textet und dann ganz schnell ein Video reingestellt, und das ist Gott sei Dank durch die Decken gegangen, und mittlerweile sind wir über 26,5 Millionen Views drauf, und das freut uns irrsinnig. Vor allem freut uns noch so mehr, dass das überall gefeiert wird, dass immer wieder Leute dabei sind, so wie auch da in den ersten Reihen, die den Text Wort für Wort mitsingen. Und ich bin mir sicher, das ist nicht jedermanns Sache, da diesen Text zu verstehen, gell? Weil da ist schon anständig Steirermark, steirisch und alles drin. Gell?
0: Aber grundsätzlich sehr sympathisch. Also ich glaube, ich spreche jetzt mal für einen Tiroler zumindest, der steirische Dialekt, den mögen wir grundsätzlich schon ganz gern. Ist das umgekehrt auch so, oder sagt sie, die Tiroler, die kann man gar nicht haben?
1: Schon. Teilweise sind wir bei euch ein bisschen sogar neidisch, weil der klingt halt einfach immer gut. Also das muss man wirklich sagen, darf man leidlos anerkennen. Wenn wir uns da irgendwo die Kollegen im Fernsehen sehen oder irgendwo im Radio hören, da denken wir uns immer, Maria, das ist schon wieder Steirer. Aber den Tirolern, da klingt das halt einfach ein bisschen, ja, schöner.
0: Das hast du aber nicht gesagt.
1: Schon, gell?
0: Bin ich gespannt, ob du das in den anderen Bundesländern auch so sagst, aber das lassen wir jetzt so stehen, Flo. Jetzt geht's auf jeden Fall musikalisch mit euch weiter, und da gibt's jetzt die brandneue Single. Hier sind die Südsteirer, für Sie vor Ort, für Sie am Radio mit How Do You Do. Auf geht's! Gut.

0: How do you do die Südsteirer? Und die erste Reihe komplett gefüllt, hat es euch gefallen? Sehr gut. Ich habe gesehen, es war 2013, Flo hat bei euch einiges angefangen, alles begonnen, da waren es noch so Buschenschenke, kleinere Auftritte, jetzt sehr, sehr große Bühnen bei uns in Österreich und eine ganz, ganz große befüllt ihr selber. Ihr müsst ja fast ein bisschen im Stress sein, ich glaube in 6 Tagen, 27. Juni, habe ich mal notiert, Südsteirer Fest. Was steht da genau im Plan?
1: Absolut richtig, ja. Ein bisschen stecken wir im Hintergrund schon in den Vorbereitungen. Ja, das große Südsteirer Fest, das feiert mit uns heuer 10 Jahre Jubiläum, gemeinsam mit einem Fanclub, der auch seit 10 Jahren besteht. Und das ist wirklich für uns das Highlight des ganzen Jahres, weil wir Südsteirer, wir sind dort 5 Tage vor Ort. Wir feiern das eigentlich wie eine Schulandwoche, weil da gibt's 5 Tage nichts anderes, außer diesen Aufbau gemeinsam zu bewerkstelligen. Und sagen jetzt einmal danke. Dankeschön an die ganzen Familien fürs Verständnis und an den Fanclub, die uns dort tatkräftig wie auch die Familien unterstützen. Ja, und das große Südsteirer Fest findet heuer am 27. Juni statt. Also wer Lust hat auf einen Besuch in die Südsteiermark, kommt uns besuchen. Wir haben noch ein paar Tickets unter www.südsteirerfest.at, ganz kurz gesagt, oder sonst einfach vorbeikommen und mit gutem Klick haben wir noch ein paar Karten für euch. Wir haben die Gastgeber mit dabei, die Lausa, Thorstein Einerson, und wir Südsteirer werden dort auch mit euch gemeinsam dann, wenn ihr Zeit habt, die Hütte abreißen.
0: Sehr gut, da schicken wir ganz liebe Grüße natürlich auch an alle unsere Hörerinnen und Hörer in der Steiermark. Schaut gerne vorbei, das klingt nach einem grandiosen Programm und ich glaube, da sind auch ein paar dabei, die jetzt gerade überlegen, würde sich das zeitlich bei mir ausgehen, das wäre eine coole Geschichte. Jetzt auf alle Fälle hören wir noch den letzten Titel in der ersten Runde von euch und jetzt gibt's Heid Nacht und ich wünsche allen viel Spaß. Hier sind für Sie die Südsteirer! Lass uns

0: Südsteirer.
1: Dankeschön.
0: Da ist Party garantiert, auch bei uns beim Frühshoppen auf über 1800 Meter. Vielen, vielen Dank, Jungs. Kurze Pause bei euch. Die Bühne heute relativ eng besetzt, muss man sagen. Wir haben Gruppen mit, die wirklich eine sehr, sehr gute Größe haben. Es wird also auch jetzt wieder eng. Jetzt gibt's wirklich sehr traditionelle Klänge. Tiroler, Obergreiner Musik vom Allerfeinsten. Wir sind mittlerweile seit 40 Jahren gemeinsam schon unterwegs und haben schon großartige Musik herausgebracht. Viele, viele Produktionen, 14 in Summe. Und die nächste kommt jetzt. Fast alle Titel, die wir heute von Ihnen hören, sind brandaktuell und auch für das 40-Jahr-Jubiläum komponiert, aufgenommen worden. Und die dürfen wir heute das erste Mal bei uns überhaupt im Radio präsentieren. Also absolute Weltpremiere auch bei Ihnen. Wir freuen uns sehr, dass Sie heute hier sind, seit 1986 unterwegs. Andi, Hannes, Sepp, Hansi, Alex und der Markus, meine Damen und Herren. Hier sind die Hattinger Buben mit, wenn Herzen weinen. Viel Spaß!

0: Die Hattinger Buben bei unserem Frühschoppen hier im Alpachtal mit ganz, ganz neuen Klängen. Das freut uns natürlich eher, Hannes, dass ihr neue Musik auch mitgebracht habt. 40 Jahre ist eine sehr, sehr lange Zeit, das muss man schon sagen, wenn man da zurückblickt. Und 40 Jahre gehören natürlich, Hannes, auch gefeiert. Und daher mal neue Musik einerseits, aber ich glaube, dann nächstes Jahr sogar ein großes Festl, oder?
1: Ganz genau, 40 Jahre Jubiläum Hattinger Buben, das gehört natürlich gefeiert. Wir feiern es heuer mit einer brandneuen CD, eine Jubiläumsproduktion, 40 Jahre die Hattinger Buben, die in wenigen Wochen erscheinen wird. Und nächstes Jahr gibt es dann in Hattingen ein ganz großes Fest, wird stattfinden im Juli, 8. Juli bis 11. Juli im Tiroler Oberland in Hatting. In Zusammenarbeit mit der Musikkapelle beim Bezirksmusikfest.
0: Da freuen wir uns schon drauf, wenn es dann soweit ist. Man darf auch gratulieren zu 40 Jahren. Das schaffen nicht alle, das muss man auch sagen. Sehr konstant, viele, viele Alben präsentiert. Und jetzt die neue Musik. Ist man der Musik von den Hattinger Buben, wie es vor 40 Jahren schon war, immer treu geblieben? Und hat man auch gesagt, Hannes, nein, wir entwickeln uns natürlich auch weiter, gehen ein bisschen mit der Zeit.
1: Natürlich, wir sind der Obergreiner Musik treu geblieben und sind auch große Fans natürlich der Obergreiner Musik. Wir haben ein bisschen erweitert, was wenige Gruppen tun, gell? Es wird eher reduziert heutzutage, aber wir haben aufgestockt auf 6 Mann. Wir fördern jetzt die Mehrstimmigkeit, gell? Und gerade auf der neuen CD wird man es hören, dass wir mit 2 Klarinetten am Weg sind. Und natürlich, das können Sie wahrscheinlich anhören.
0: Jeder will bei den Hattinger Buben spielen und darum werden sie immer größer und größer. Wir freuen uns sehr, dass Sie heute alle 6 heute da sind bei uns am Frühschoppen. Und jetzt hören wir wieder neue Musik von eurem aktuellen Album, was rauskommt in den nächsten Wochen. Ich weiß genau. Viel Spaß, hier sind die Hattinger Buben.

0: Die Hattinger Buben bei uns am Frühschoppenheer im Alpbachtal mit brandneuer Musik zum Jubiläum. Lieber Hannes, die Bühne ist dicht gefüllt. Ich weiß gar nicht, ob ich zu dir rüberkomme, aber du hörst mich eh. In 40 Jahren passiert natürlich vieles, Hannes. Und ich habe gesehen, Auftritte hat es da von euch natürlich in Österreich und Deutschland schon gegeben. Frankreich, Türkei, China, USA, Kenia. Also die Hattinger Buben, die haben schon ordentlich Kilometer gemacht, oder?
1: Ja, ganz genau. Wir haben einiges gesehen. Das schuldet natürlich dem, dass wir 6 Kreuzfahrten gemacht haben, Karibik oder auch Indischer Ozean, Mittelmeer natürlich einige Mal, und da haben wir natürlich die ganzen Länder bereist und gesehen.
0: Und ihr wart auch, so wie es aussieht, hin und wieder mal in Schwaich. Ich frage aus dem Grund vermutlich, weil der nächste Song darüber geschrieben ist. Sonnenaufgang in Schwaich. Wie ist der entstanden? Genauso, wie ich es mir jetzt gerade vorstelle vor meinen Augen. Ungefähr.
1: Genau. Der Komponist kommt aus Schwaich. Unser Hansi am Akkordeon. Er hat diesen Titel komponiert, deshalb Sonnenaufgang in Schwaich.
0: Viel Spaß, die Hattinger Buben.

Ganz traditionelle Klänge, meine Damen und Herren, die Hattinger Buben. Bei unserem Frühschoppen vielen, vielen Dank, ihr sechs. Nicht nur, dass ihr die neue Musik mitgebracht habt, sondern dass ihr natürlich auch mit dabei seid am heutigen Tag. Wir haben ein traumhaftes Wetter, falls ihr uns gerade im Schwimmboot zuhören oder vielleicht selber gerade irgendwo unterwegs sind bei uns in Tirol. Die Sonne scheint auf über 1800 Meter. Wir sind heute hier beim Berggasthof Hohenboden und es ist ein traumhafter Ausblick. Schöne Kulisse, schöne Menschen, die heute hier sind und mit uns gemeinsam diesen Frühschoppen feiern. Und jetzt geht's mit zwei schneidigen Burschen, richtigen Zillachtalern weiter hier auf der Bühne. Eingefleischte Vollblutmusiker, auch schon mittlerweile seit vielen, vielen Jahren gemeinsam zu zweit unterwegs. Nächstes Jahr gibt's auch ein großes Jubiläum, das sie feiern. Sie werden uns gleich mehr darüber erzählen. Sie haben auch Großartiges geplant und wollen uns da gemeinsam natürlich auch mitnehmen. Heute sind sie da und präsentieren uns nicht nur ihre altbekannte Musik, sondern auch ein Stück weit neue Musik. Und das freut uns sehr, dass auch sie heute den Weg hier ins Alpbachtal gemacht haben. Meine Damen und Herren, sie sagen nicht nur Borisch heute, sie sagen auch Borisch morgen. Hier sind's die Ausholter!

0: Jawohl! Großen Applaus für die Aushalter, die Zillertaler Burschen bei uns auf der Bühne am heutigen Tag. Die zwei Mann damit die Baschte, aber ich sage immer Drei-Tages-Baschte eigentlich, oder? Eher
1: Philipp, um dich ein bisschen zu korrigieren. Also, das heißt die Mann damit die Baschte. Also, da muss man wirklich Stimmbänder, also wie Drahtseile haben, dass man das richtig ausbringt.
0: Das muss schon knallen, oder?
1: Ja, das muss schon richtig knallen, ja.
0: Ist ein Lernprozess. Ihr seid damit aufgewachsen, ich muss es erst lernen. Auf jeden Fall schön, dass ihr heute mit dabei seid. Ich habe schon angekündigt, auch schon ein paar Jahre gemeinsam unterwegs. Und nächstes Jahr, ganz besonderes Jahr für euch, da gilt es was zu feiern dann.
1: Ja, also wir haben mittlerweile im nächsten Jahr dann schon 10 Jahre benannt. Man glaubt es kaum, wie die Zeit vergeht. Aber 2017 im Herbst haben die Aushalter also ihre Geburtsstunde gehabt. Und jetzt, ja, wie die Jahre vergehen. Wir haben ein bisschen älter geworden.
0: Ja. Naja, am Papier. Ja. Am Papier seid ihr ein bisschen älter geworden. Die Musik ist auf jeden Fall noch sehr, sehr jung, sehr, sehr frisch. Genauso, wie sie gehört. Und vor allem heimatverbunden. So geht's jetzt auch weiter. Hier sind die Aushalter mit Tirol ist ein Wahnsinn.

0: Tirolischer jawohl. Wahnsinn!
1: Die Ausholter sind ein Wahnsinn und unser Ausblick natürlich auch, dass Tiroler Wahnsinn ist, das sieht man auch heute wieder. Und auch ihr zwei seid momentan richtig viel unterwegs. Gestern habe ich mal sagen lassen, auch schon gespielt, auch ein bisschen eine kürzere Nacht gemacht. Aber ich glaube, Frage an euch, wenn man jetzt fast 10 Jahre unterwegs ist, gönnt man sich an das? Ein bisschen weniger Schlaf?
2: Definitiv. Also am Wochenende auf alle Fälle, da sparen wir ein bisschen, dafür holen wir das unter der Woche noch. Unsere Chefitäten haben da sehr rücksichtsvoll, also muss man schon sagen.
1: Sehr gut. Ja, wir haben schon öfter zu tun gehabt, wir drei bei den Frühschoppen von nur eins. Eine Frage habe ich mir heute noch, die haben wir, glaube ich, noch gar nicht gefragt, Aushalter. Haltet ihr es lang aus oder woher kommt der Name?
2: Hat sich am Anfang ein bisschen so gegeben, also wir waren meistens bei den Letzten dabei und nachher war die Namensgebung eigentlich gleich einmal gefunden. Aushalter mit lange aushalten.
1: Also es kommt schon daher.
2: Ich denke.
1: Wir denken es alle. Sehr gut. Die Aushalter mit der letzten Single jetzt in Runde Nummer 1, wenn der Adler seine Kreise zieht. Viel Spaß und auf geht's.

0: Dankeschön, jawohl.
1: Wir sagen Dankeschön, die Ausholter. Schön, dass ihr da seid. Ihr zwei, kurze Pause für euch. Wir sehen uns dann später hier auf der Bühne wieder. Wir haben wirklich ein traumhaftes Wetter heute mitgebracht. Die Sonne scheint, ein paar Wolken, aber die sind absolut überschaubar. Wir haben es richtig fein, sind da oben auf über 1800 Meter beim Berghausthof Hornboden am Widersberger Horn hier in Alpbach. Bei der Gelegenheit natürlich auch vielen, vielen Dank, dass wir heute hier sein dürfen. Und vielen Dank an die großartigen Gruppen, die heute mit dabei sind. Nicht selbstverständlich. Es funktioniert nur, wenn alle gemeinsam arbeiten bei so einem Frühschoppen. Wir als Team von U1 mit dem Wolfi und dem Stefan, die heute hier vor Ort sind, und natürlich die Musikgruppen, die kommen. Gerade die an so einem Tag wie heute, die jetzt schon wieder dastehen. Heute ist der 21. Juni. Sonnenwend wird da gefeiert bei uns in Tirol. Und Name ist Programm jetzt auch auf der Bühne. Sonnenwend wird jetzt aufspielen, hat ganz viel neue Musik mitgebracht. Auch der Titel ist jetzt neu. Und der Daniel hat gesagt, sag dazu für alle Tischler. Und das mache ich natürlich sehr gerne. Hier ist Sonnenwend, der Holzwurm.
2: Die Bodystanzer.

0: Meine Damen und Herren, Sonnwends mit neuer Musik hier live auf Radio 1 Tirol von unserem Frühschoppen hier im Alpbachtal. Daniel, über 90 Jahre Bühnenerfahrung, wenn man euch alle zusammennimmt. Ich hab's mal grob durchgerechnet, ihr müsst jetzt ja normalerweise über 10 sein, dass sich das irgendwie ausgeht, oder?
1: 10,5 und wir warten schon ganz brutal, bis wir endlich den Führerschein machen dürfen.
0: Sehr gut. Also auch so ein bisschen Erfahrung. Du sowieso, gebürtiger Pinzgauer, glaube ich. Du eine neue Heimat in Tirol gefunden, oder? Was die Musik, was die Liebe, was der Job, was hat die hergebracht?
1: Liebe, Musik, Job, so wie du es gesagt hast.
0: Alles?
1: Alles, ja.
0: Das darf man zu kennen.
1: Ich bin schon sehr lange da, freue mich dort zu sein und natürlich musikalisch habe ich meine Heimat in Tirol gefunden. Bin schon 27 Jahre auf der Bühne und mit Sonnwend, meine haben wir ganz genau das Richtige. Da wussten wir vier, haben wir den Nagel auf den Kopf getroffen.
0: Absolut, da werden wir wieder bei den Tischler jetzt.
1: Jetzt geht das mal, dankeschön.
0: Und jetzt gibt's von euch zum Abschluss noch was Romantisches. Du hebst mich in den Himmel, was steckt da genau dahinter?
1: Ja, sein dazu, wir sind ja bekannt für Volkstümlich-Klänge, wie es gerade gehört habe, sondern natürlich auch für Disco-Fox-Schlager und Stimmung. Aber die romantische Schiene von uns vier, die wollen wir jetzt ein bisschen auserkitzeln. Also, ihr Mädels, aufgepasst, wir vier sind auch Romantiker.
0: Das glauben wir sofort, meine Damen und Herren. Aufgepasst, vor allem Damen, aufgepasst. Hier ist Sonnwend.

0: Erstmal.
1: Und wir sagen vielen, vielen Dank, meine Damen und Herren. Großer Abschlussapplaus hier im Alpachtal für Sonnwend.
0: Dankeschön, vielen Dank.
1: Das hat Spaß gemacht. Danke, dass ihr mit dabei wart, Männer. Jetzt habt ihr euch hinten was zum Trinken verdient. In der Zwischenzeit darf ich bei mir jetzt auf der Bühne den nächsten Interviewpartner begrüßen. Und so ist das Stefan Leitner, Leitung von Marketing und Vertrieb Alpacher Bergbahnen und auch Skijuwel Alpachtal Wildschönau. Stefan, wunderschönen Nachmittag mittlerweile und schön, dass wir heute bei euch sein dürfen.
2: Ja, Philipp, grüß dich. Danke dir fürs Kommen und auch einen schönen Nachmittag.
1: Was kann man denn da in dem Gebiet? Ich meine, eines bisschen was haben wir heute schon gesehen, auch beim Rauffahren. Und wenn man da mal die Runde blickt, was kann man im Sommer hier im Gebiet alles so entdecken?
2: Genau, also das Skijuwel Alpachtal Wildschönau zählt ja zu den größten Skigebieten Tirols. Wir sind nicht nur bekannt fürs Skifahren, das Wandergebiet bei uns da im Alpachtal in der Wildschönau rundherum ist natürlich atemberaubend, speziell hier am Widersberger Horn sind wir sehr stark unterwegs für Familien. Wir haben dort oben das Alpachtaler Lauserland, super Highlight mit unserem Alpachtaler Lausersaus, das ist ein ganzjahres Alpine Coaster mit rund 1,5 Kilometer Länge, also wie gesagt ganz Jahr Sommer und Winter im Betrieb. Und haben dann in Reit im Alpachtal den Juppie-Zauberwald. Das ist ein Panorama-Rundweg, speziell für unsere kleineren Besucher. Und ist auch kinderwagentauglich und daher sind wir für Familien super aufgestellt.
1: Oh Gott, die Rodelbahn oben, hast du gesagt, muss ich dann später noch ausprobieren, da freue ich mich schon drauf. Es fühlt sich jeder wohl. Es sind die Familien da beheimatet, es sind viele Sportler da, die mit dem Paragleiter über unsere Köpfe drüber fliegen und das sportlich eher anlegen oder gemütlich mit dem Rad. Und ich glaube, das macht es gerade aus, oder? Ich glaube, ihr habt sich nicht spezialisiert auf irgendwas ganz speziell. Ich habe gesagt, es soll eigentlich jeder gern herkommen und sich wohlfühlen.
2: Genau, also wir haben einerseits die Familien, die natürlich durchs Lauserland oder durch den Juppie-Zauberwald stark bei uns sind, aber andererseits bieten wir sehr viel für Naturliebhaber. Gell? Und zwar, wenn man jetzt da mit der Widersberger Hornbahn rauffahrt, ist ein super Ausgangspunkt für Wanderungen entweder auf das Widersberger Horn oder entlang vom Widersberger Horn vorbei beim Top of Alpachtal. Das ist unser Aussichtsturm, der besteht eigentlich zu 90% aus Holz. Und dann, wo es dann weitergeht Richtung Sagtaler, das heißt Richtung Hamburg, Richtung Standkopf, über den kleinen auf zum großen Galtenberg und entweder retour oder dann hinten runter ins Tal. Da haben wir ein super Wandergebiet. Ist natürlich für jeden was dabei.
1: Ist natürlich auch ein bisschen anstrengend, keine Frage, wenn man da ein bisschen die Runde wandert. Viele haben es heute schon gemacht, am Vormittag sind dann eingekehrt zum Mittag hier. Die Einkehr ist wichtig. Welche Hütten haben da im Sommer bei euch im Gebiet so geöffnet?
2: Also speziell hier jetzt am Widersberger Horn haben wir, wo wir heute sind, den Berggasthof Hornboden, die Dauerstoralm, die Hornalm, beim Top auf Alpachtal hinten und dann in den Talbereichen unten die Bögelalm. Und was es natürlich bei uns auch gibt, was über die Landesgrenzen hinaus bekannt ist, wir haben unsere Genussgondel, wo man frühstücken oder brunchen bei uns in der Gondel kann. Das kommt natürlich auch super an.
1: Sehr gut. Ganz kurz noch zum Schluss. Marcel Benker steht schon in den Startlöchern. Wie lange geht die Sommersaison noch, Stefan?
2: Ja, wir haben da speziell im Alpachtal eine sehr lange Sommersaison. Die geht dieses Jahr bis zum 8. November sind wir da in Betrieb. Auch der Alpachtaler Lausershauser hat bis 8. November Sommerbetrieb.
1: Also man hat noch genügend Zeit. Im Namen von U1 vielen, vielen Dank, dass wir heute hier sein dürfen. Und ich bitte um einen großen Applaus stellvertretend für das ganze Team, auch im Hintergrund. Stefan Leitner, Leitung Marketing und Vertrieb. Danke, Stefan.
2: Dankeschön und einen schönen Nachmittag. Danke.
1: Und jetzt geht's bei uns weiter mit Musik. Wir haben ihn heute schon einmal gehört und hier vor Ort natürlich auch gesehen. Kommt aus Bayern, hat wahnsinnig viele Termine im Jahr. Ich werde ihn gleich fragen, wie er das alles unter einen Hut bringt. Meine Damen und Herren, den Titel kennt man. Blue Jeans ist kein Lederne. Hier ist Marcel Benker.
3: Und auf geht's.

0: Jawohl! Dankeschön!
1: Marcel Benker und den Titel, das habe ich schon gesehen, den kennt man von uns vom Programm, da haben viele brav mitgesungen. Marcel, 15 Termine rein jetzt noch im Juli, die anstehen dann und über 100, glaube ich, sogar im ganzen Jahr. Wie geht sich das alles aus? Du bist fleißig unterwegs.
2: Du stellst mir Fragen, die ich dir nicht beantworten kann.
1: Okay.
2: Ich weiß selber nicht, wie sich's ausgeht. Also, mittlerweile haben wir jetzt das Glück, im Sommer darf ich zum Glück selbstständig sein und darf mich halt nur um die Musik kümmern. Das ist jetzt schon ein wenig entspannt, aber ich habe die letzten 2 Jahre das auch noch mit Ausbildung und dann das erste Jahr als Geselle trotzdem noch gearbeitet und habe auch um die 100 Termine gespielt. Aber ja, mittlerweile ist es ein bisschen leichter, aber es haut schon trotzdem rein.
1: Er gibt ordentlich Gas und es freut uns natürlich auch. Es freut uns immer, Marcel, wenn wir auch neue Musik von dir hören. Jetzt dein letzter Titel am heutigen Tag bei unserem Frühschoppen. One Night Stands mit Happy End.
2: So schaut's aus.
1: Schöner Schlusstitel. Großen Applaus, hier ist Marcel Benker.
2: So, liebe Freunde, wenn wir noch Leute haben, die heute ein bisschen tanzen wollen, das ist ein

0: Bis zum nächsten Mal. Dankeschön.
1: Vielen, vielen Dank, Marcel Benker, der mit dabei war heute bei uns am Frühschoppen. Jetzt Finn geht's zurück nach Bayern. Für uns geht's musikalisch jetzt in die wunderschöne Steiermark. Die haben heute schon richtig Gas gegeben. Da auf der Bühne haben großartige Titel mitgebracht. Gestern im Fernsehen gesehen, heute hört man sie wieder im Radio. Bei uns im Programm werden die Titel auf und ab gespielt. Machen wir uns bereit. Jetzt geht's wieder ordentlich zur Sache. Das berühmteste Wort, was es fast gibt bei uns in Tirol, in ganz Österreich. Och, Katzl, Schworf. Ich tue mir da nicht so schwer. Mal fragen, wie es bei den Gästen aus Deutschland da so aussieht. Hier sind die Südsteirer!

Südsteirer! Große Ehre auch für uns, dass ihr heute mit dabei seid, den weiten Weg gemacht habt. Und lieber Florian, auch ein großes Fest bei euch. Das wissen wir, ihr seid mittendrin in den Vorbereitungen. 27. Juni, das Südsteirer Fest in Leibnitz. Aber heute dürft ihr bei uns nochmal aufspielen. Letzter Titel, meine Damen und Herren, von den Südsteirern. Also wer heute noch nicht mitgesungen und mitgetanzt hat, der soll es jetzt auf alle Fälle tun. Schwuppdiwupp, die Südsteirer!

0: Meine Damen und Herren, einen großen Abschlussapplaus, die Südsteirer!
1: Dankeschön!
0: Kommt's gut heim, ich weiß, ihr fahrt's noch ein bisschen. Schön, dass ihr wieder mit dabei wart. Immer eine Gaudi, wenn ihr da seid, bei uns in Tirol, bei einem Frühschoppen von Radio 1 Tirol. Schön langsam kommen wir ins große Finale. Gerade einmal als Ankündigung, 5. Juli gibt's auch den nächsten Frühschoppen wieder mit uns. Da wird dann Kollege Fabian Strickner moderieren. Und gar nicht weit weg von hier, Rübezahlhütte, Niederau, Wildschönau, gerne mit dabei sein, 11 bis 14 Uhr. Die Schlossberger, die Tiroler Partymander, das Zauern-Echo, Sussel, die Partyhexe und auch Let's Fetz werden vor Ort dann am 5. Juli mit dabei sein. Jetzt freuen wir uns sehr über Tiroler Obergreiner Musik. Schöner Abschluss jetzt auch von den Hattinger Buben. Neue Musik, Polka für Freunde. Viel Spaß, hier sind's, die Hattinger Buben.

Eine absolute Erfolgsgeschichte. Die Hartinger Buben hier auf live auf Radio U1 Tirol bei unserem heutigen Frühschoppen, der schön langsam dem Ende nahe geht. Aber wir haben jetzt auch von den Hartinger Buben noch einen großartigen Titel für Sie vorbereitet. Für uns alle hier in der Sonne, bei wunderschönem Wetter und für Sie da draußen an den Endgeräten. Jetzt gibt's von den Hartinger Buben die Heidi-Maus-Polka. Auf geht's!

Meine Damen und Herren, hier am Berggasthof Hompon. Großer Abschlussapplaus, die Hattinger Buben. Schön, dass ihr zu sechst angereist seid, hier ins Alpbachtal mit dabei wart bei unserem heutigen Frühschoppen. Jetzt gehen wir ins große Finale. Eine Gruppe dürfen wir noch begrüßen hier bei uns jetzt auf der Bühne. Und dann dürfen wir uns von den Hörerinnen und Hörern draußen im Radioprogramm verabschieden. Zwei Zillertaler haben sie jetzt noch zu uns geschafft. Und wir hören jetzt gleich zu Beginn auch eine ganz, ganz neue Single von den beiden. Da ist momentan auch der Videodreh am Laufen und in den nächsten Tagen wird es da auch ein Video dazu geben. Mir zwar Manda vor der Aushalt. Das klingt schon mal ein bisschen zillertalerisch. Schauen wir, wie Sie es gleich aussprechen, wie Sie singen. Meine Damen und Herren, großen Applaus und viel Spaß, die Ausholter! Ja.

0: Bravo, bravo!
1: Dankeschön!
0: Die Aushalter mit dabei bei unseren Frühschoppen und damit darf ich jetzt schon mal vielen, vielen Danke sagen an alle, die uns gerade über die Radiogeräte zuhören. Das war's mit unserem Frühschoppen von heute. Philipp Wachter wünscht euch noch einen wunderschönen Sonntag. Vielen Dank an die Gruppen, die heute mit dabei waren. Sonnens, Marcel Benker, die Südsteirer, die Hattinger Buben. Danke euch zwei, die Aushalter. Danke an das Team von O1, Stefan, Jolle, Rottmeier, Wolfi Baller haben das perfekt gemacht heute. Ich glaube, man hat alles gehört und dann haben sie wieder sehr gut gearbeitet. Vielen Dank an die Alpacher Bergbahnen, an das gesamte Skijuwel. Vielen Dank Stefan und das Team und natürlich auch das Berggasthof Hornbohn Team hier direkt vor Ort. Damit last but not least, der letzte Titel und die Ehre haben die Aushalter. Wir hören jetzt noch von den beiden Mehens, zwei Musikanten. Damit wunderschönen Sonntag hier auf O1. Liebe Grüße aus dem Alpachtal.

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9: Mit Hannes Harp. Die Temperaturen legen heute noch einmal ordentlich zu. Auch in den kommenden Tagen hat Österreich eine Hitzewelle im Griff. Besonders in den Städten ist das eine große Belastung für die Menschen. Wer hier besonders leidet, sagt uns Melanie Ebner von Greenpeace.
10: Manche Gruppen von Menschen, die leiden da noch stärker drunter. Schwangere Frauen, aber auch besonders ältere Menschen. Also wir wissen, dass Menschen ab 65 Jahren deutlich stärker betroffen sind, zum Teil im Sommer gar nicht mehr das Haus verlassen können. Oder auch Menschen mit Autoimmunerkrankungen.
9: Grünflächen und Bäume helfen gegen die Hitze und kühlen die Umgebung um bis zu 5 bis 11 Grad. Wissenschaftler raten zu mindestens 45% Grünanteil in den heimischen Städten. Am meisten grün ist es da etwa in Lustenau oder in Bad Vöslau. Beim Doppelbudget der Regierung fehlen Reformen. Das kritisiert heute der Rechnungshof. Die Reformen wären speziell in den Bereichen Gesundheit, Pflege, Pensionen, Bildung oder Energie nötig. Der Rechnungshof vermisst auch, dass das Steuersystem einfacher wird. Es wird sogar komplexer. Ein Beispiel sind die neuen Regeln, wo die Körperschaftssteuer stufenweise steigen soll. Das würde Österreich für Firmen aus dem Ausland unattraktiver machen. Deutschland wird mehr Menschen nach Afghanistan abschieben. Bis zu 3 Flüge im Monat sind geplant. Besonders afghanische Straftäter sollen in ihre Heimat zurückgebracht werden. Das hat die deutsche Regierung mit der Taliban-Regierung in Kabul ausgemacht. NGOs kritisieren das als menschenrechtlich verheerend. Die deutsche Regierung kontert, dass die Abschiebung von Straftätern das Land sicherer mache. In Frankreich sollen jetzt Regierungsbeamte zum Drogentest. Die Pläne im Kampf gegen Drogen sorgen dort aktuell für Wirbel, die Premier Le Cornu überraschend in einem Rundschreiben bekannt gegeben hat. Wer positiv auf Drogen getestet wurde, soll unter anderem an spezielle Kliniken überwiesen werden, heißt es. Vor 3 Wochen hat es überraschende Drogentests am Regierungssitz gegeben. Der Premier und seine Mitarbeiter sollen clean gewesen sein, berichtet ein Fernsehsender.
11: Wir schauen für Sie auf die Tirolstraßen mit dem Radio 1 Tirol Verkehrsservice. A12 Interlauterbahn, Fahrt Richtung Deutschland. Über Kiefersfelden gibt es derzeit Stau und 15 Minuten Zeitfluss. 20 Minuten müssen Sie derzeit warten auf der A13 auf der Brennautobahn, Fahrt Richtung Innsbruck zwischen Batsch, Igls und Innsbruck Süd. Ein Blick noch auf die Fernbahnstraße, da brauchen Sie viel Geduld, nämlich Fahrt Richtung Nassereit zwischen den Grenztunnel Füssen bis Reute Süd, bis zu 45 Minuten Zeitverlust und bis zu einer Stunde müssen Sie warten. Fahrt Richtung Vils zwischen Nassereit und den Grenztunnel Füssen. Wo immer es geht, gute und sichere Fahrt, kommen Sie gut an Ihr Ziel. Wie sieht's denn aktuell derzeit mit den Temperaturen aus? In Landeck hat es 31 Grad, in Altrans 29, Achenkirch 23, das ist stark bewölkt und in Kösten hat es 30 Grad. Heute Nachmittag zeitweise sonnig in unserem Land, ein paar Quellwolken gibt es, aber nur einzelne Schauer oder Gewitter. Am Abend könnten die Gewitter etwas mehr werden und eventuell auch kräftig. Die Tageshöchstwerte heute noch am Nachmittag bis zu 35 Grad.
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1: Charlie Gehmer begrüße recht herzlich an diesem Sonntag, an diesem 21. Juni zum heutigen Wunschkonzert. Schön, dass Sie mit dabei sind. Ich hoffe, Sie haben es gemütlich und kühl. Vielleicht sind Sie im Schwimmbad, an einem See oder an der Alm oder im kühlen Wohnzimmer zu Hause, Gartenterrasse, wie auch immer. Ich wünsche Ihnen viel Spaß und gute Unterhaltung in diesen drei Stunden. Für Ihre Musikwünsche den 052 42 61 030 31. Bis 17 Uhr kann Ihr Musikwunsch erfüllt werden. Wenn Sie jemanden zum Geburtstag gratulieren wollen, das geht nur über unser Hörerservice. Liebe Grüße an alle, die weltweit mit dabei sind. Wir dürfen mit Ihnen gemeinsam zweimal zum Geburtstag gratulieren. In Kürze in Gries im Sellrhein und in der dritten Stunde des Wunschkonzertes in Schwarz. Heute um 10.24 Uhr hat der Sommer begonnen. Damit ist heute der längste Tag, 16 Stunden und 36 Minuten und die kürzeste Nacht. Ja, mit der heutigen Stammhörerplatte begrüßen wir den Sommer mit Simone und endlich wieder Sommer. Ich sage Dankeschön für Ihre Treue, für Sie, die heutige Stammhörerplatte. Und ich wünsche Ihnen viel Spaß und gute Haltung bei drei Stunden Charlies Wunschkonzerts.

0: Die heutige Stammhörerplatte für Sie, verbunden mit einem recht herzlichen Dankeschön für Ihre Treue. Simone, endlich wieder Sommer. Ich habe gewählt, liebe Hörer, und bin nun in Gries im Sellrhein gelandet. Sonst ruft eigentlich mal uns ein bei der Wunschhotliner beim Wunschkonzert, aber jetzt rufen wir ihn an, den Ferdl Kranepitter. Ferdl, einen schönen Sonntag wünsche ich dir und alles Gute zum Geburtstag.
1: Ja, hallo, grüß dich, hallo Charlie, meine Zuhörer. Bin sehr, sehr überrascht, leicht zittern.
0: Ja, brauchst du nicht.
1: Wie der Charlie gesagt hat, normal sind die andere Alben.
0: Ja, genau.
1: Mit einer Ecke, aber zum Radio gebracht.
0: Ja. Jetzt rufen wir dich einmal an zur Abwechslung. Wie war denn bisher dein Tag, Ferdl? Wie hast du den Geburtstag gefeiert? Oder bist du noch ein bisschen beim Verein?
1: Bis jetzt war es mir ruhig.
0: Aha, okay.
1: Aber ich höre gerade außen schon so langsam, dass wir da eintrudeln.
0: Ja, 62 Jahre jung wirst du.
1: Ja. Nein, das passt schon. Das passt schon.
0: Ja, ist okay, wenn man ist so alt, wie man sich fühlt, gell?
1: Das ist schon, wie gerade der Host ist, wie man einen Berg besteigt, oder?
0: Ja, genau.
1: Man schnauft bei mehr, aber die Aussicht wird immer schöner, oder?
0: So ist es ungefähr, Ferdl. Ferdl, jetzt darf ich was vorlesen. Da steht, wir gratulieren dir recht herzlich zum Geburtstag und wünschen dir alles Gute und viel Gesundheit. Liebe Grüße an alle anderen, besonders an die Marina, Rudel und Hilde aus Obsteig.
1: Nein, gibt's nicht, der Rudel. Oh mein, danke. Ja, danke. Der Rudel ist ja ein ehemaliger guter Kamerad, sag ich mal.
0: Ah, ja, super. Ja,
1: das freut mich sehr.
0: Dass er auf dich gedacht hat. Einen Gutschein haben wir auch noch für dich vom Restaurant Dorfwirt in Lengenfeld. Und der Gutschein wird dann von unserem Hörerservice zugesendet.
1: Na, super. Danke.
0: Machst du mal einen Ausflug nach Lengenfeld?
1: Ja, das passt schon. Das ist ja gerade mal toll weiter. Ja.
0: Und die Gratulanten haben für dich ausgewählt, die Ursprungburm, Trachtig, Übernachtig und das Spülmenum für dich.
1: Vielen Dank. Danke, Charlie, danke.
0: Bitte.
1: Zusammen, danke.
0: Von mir und vom gesamten Einsteam nochmals alles Liebe, alles Gute und sagst du Marina liebe Grüße von mir, gell?
1: Ach ja, vielen Dank. Macht es gut, alle zusammen, danke.
0: Bitte, Ferdl, servus.
1: Ciao, danke.

0: Jetzt haben wir ihn einmal angerufen, sonst ruft er uns immer an, der Ferl Granepitter in Gries im Söllrhein ist er zu Hause. Der Ferl, der feiert heute seinen 62. Geburtstag. Nochmals alles Liebe, alles Gute, viel Gesundheit, noch einen ganz, ganz schönen Sonntag. Unser erster Musikwunsch ist jetzt dran. Wenn man da bitte die Alpenkavaliere mit zwei verschiedenen Titeln.
1: Hallo U1, hallo Charlie, da ist die Waltraud aus Kirchberg und ich wünsche mal bitte für die Alpenkavaliere, es ist schön, dass du da bist. Und grüß alle meine Kaffeedamen und Kegelfreunde. Danke.
2: Hallo U1, hier ist die Christine aus Bad Hering. Ich wünsche mir heute für den Sommeranfang von den Alpenkavaliere mein Schrebergarten. Danke euch. Einen schönen Tag noch. Tschüss.
0: Ich wünsche auch schönen Tag. Jetzt schauen wir, wie der Computer sie entschieden hat. Hier sehen Sie die Tiroler Alpenkavaliere mit mein Schrebergarten. Garten. Ich hoffe, die weitere damit eine Freude. Vielleicht sitzen Sie auch gerade in Ihrem Schrebergarten und will grillen, will gemütlich machen. So soll es sein.

0: Und ich hoffe, viele am U1 eingeschaltet, wenn sie gerade im Schrebergarten sitzen. Ihnen einen wunderschönen und gemütlichen Sonntagnachmittag bei diesem traumhaften Sommerwetter. Temperaturen bis zu 35 Grad noch am Nachmittag. Die Lisbeth ist am Telefon. Hallo Lisbeth.
1: Hallo Charlie, da ist die Lisbeth. Ich wünsche mir bitte für Z3. Dafür liebe ich dich. Das möchte ich noch, was wir kennenlernen. Danke Charlie und ich wünsche dir einen schönen Sonntag.
0: Auch einen schönen Sonntag und viel Spaß mit Z3 hier bei Charlies Wunschkonzert an diesem Sonntag, an diesem 21. Juni.

0: Apropos Liebe, Sie wissen ja, den Wert der Liebe erkennt man meist nicht in den gemeinsamen Stunden, sondern in den einsamen Momenten. Ganz liebe Grüße nur nach Deutschland an die Jess.
1: Hallo U1. Hallo lieber Charlie, hier ist die Jess aus Deutschland. Heute möchte ich mir von Roger Whittaker Albany wünschen, in Gedenken an meinen verstorbenen Onkel. Es war einer seiner Lieblingssongs. Grüße gehen raus an seine liebe Frau, meine Tante und alle, die mich kennen. Lieber Charlie, wir wünschen dir eine gute Zeit und alles Liebe von uns. Grüß uns die Berge, mach's gut, ciao.
0: Auch einen schönen Sonntag und Onkel, der wird oben dann mithören. Wahrscheinlich mit Albany. Liebe Grüße an die Jess und an Matze.

Dies ist Gordon Mackenzies Lied, sein Lied von Albany, dem stolzen Schloss seines Clans, das er eines Tages

0: Roger Whittaker und Albany, liebe Grüße nochmal aus Deutschland an die Jess. Jetzt gibt's aber auch Informationen für Sie, 2 Minuten und 58 Sekunden und danach unser nächster Musikwunsch. Mein lieber Kollege und Freund Raimund Heim ist dran.
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5: Hallo Charlie, da ist die Hede von Götzsein. Ich wünsche mir heute wieder mal Raimund Heim. Mit den Stickelberglerisch gespielt. Und ich wünsche euch einen schönen Sonntag. Vierte.

0: 14:29, eine Minute vor 3:30. Ihnen allen einen wunderschönen Sonntag. Liebe Grüße nun an den Leo in Neustift im Stubaital.
1: Ja, hallo O1. Hallo Charlie, da spricht der Leo aus Neustift. Wir sitzen da gerade gemütlich beisammen mit unseren zwei Enkelkindern mit Begleitung und wünschen uns das Lied von den Kasselrouter Spatzen dem Leben ins Gesicht gelacht. Danke, Wiedersehen.
0: Machen wir natürlich gerne. Ja, liebe Grüße in Neustift, in Stubaital, den Leo und all jenen, die beieinander sitzen mit den Kasselrouter Spatzen. Viel Spaß.
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Ja, hallo Heinz, hallo Charlie, da ist die Heidi aus Kitzbühel. Ich möchte gerne schöne Grüße bestellen für die Frau Eichinger Johanna in Manke, Niederösterreich, die Helga und den Heinz in Erpendorf, die Traudl und den Werner in St. Jakob im Haus, Stadtkaffee in Kitzbühel und die Weißsteiner Heidi in Wörger. Und bitte, ich hätte gern San Bernardino. Vielen Dank und schönen Nachmittag. Wiederhören.

Musik aus dem Jahre 1970, Christy und San Bernardino hier auf U1. Wir bleiben in der Vergangenheit, machen einen Rückblick auf das Jahr 1886, da war die Grundsteinlegung

0: und damit Baubeginn der Tower Bridge in London. Und 1948 war es, die Deutsche Mark löst infolge der Währungsreform die Reichsmark ab. Und jetzt haben wir den teuren Euro. Nächster Musikwunsch, Sie machen Musikprogramm bis 17 Uhr hier bei Charlies Wunschkonzert.
1: Ja, hallo, liebe Su 1, dem lieber Charlie, da ist die Erika. Und ich wünsche mir heute wieder einmal das Stückchen von den Kernburen, ich bin der Weltverdoss. Vielen, vielen Dank und einen schönen Sonntag noch. Danke, für euch.
0: Auch einen schönen Sonntag. Wir sind kein Weltverdoss, aber die Platte legendär. Und wieder mal auf U1 zu hören, hier bei dem Wunschkonzert. Der Weltverdruss für die Erika, die Kernburen.

0: Mit Erika, die Kernburm und der Weltverdruss hier auf U1 an diesem Sonntagnachmittag. Die Veronika ist am Telefon. Hallo Veronika.
1: Hallo 1, hallo Charlie, du bist Veronika. Ich wünsche mir bitte von Simino Rossi Bella Romantica. Und ich wünsche dir einen ganz schönen Sonntag. Danke, für dich.
0: Ebenso, schönen Sonntag.

Ja, hallo, U1, da ist Petra. Mal bitte an Franz Boss und seinen Innsbruckler. Und dann an den Sticker bitte. Und dann schöne Grüße an Therese in Therese, meine allerbesten Freundin, und der Hanne in Strass und an Stefan Knauer. Und alle einen schönen Sonntag und schöne Grüße auch an Charlie Biermeier. Danke.

0: für die Petra Franzl-Bosch mit seinen Inbrüglern hier auf U1. Liebe Grüße nun an die Barbara.
1: Ja, hallo Charlie, grüß die Barbara aus Reit. Du, ich wünsche aber heute bitte von Kies Sommer, September Schnee, September Wind, irgendwie das. Auf alle Fälle wünsche ich mir das bitte, danke und liebe Grüße an alle und einen schönen Sommer. Danke dir, tschüss. Ich
0: wünsche auch einen schönen Sommer mit September Schnee von Chris. Ihnen allen einen schönen Sonntag.

0: Jetzt gibt es 2 Minuten 52 Verbraucherinformationen und danach noch ein Musikwunsch. Dann gibt es die Weltnachrichten und ich freue mich auch schon die zweite Stunde mit Ihnen hier bei Charlies Wunschkonzert 052 42 61 030 und dann die 31 für Ihren Musikwunsch. Bis 17 Uhr kann Ihr Musikwunsch erfüllt werden.
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1: Hallo Ensteam, da ist der Max aus Söll, Wünschmeister für die Flippers, Manuela. Vielen Dank, Charlie, und einen schönen Nachmittag.

0: Manuela.
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2: Mit Hannes Haab. Die Freiheitlichen wollen die Grundfesten der liberalen Demokratie einreißen, kritisiert heute Grünen-Chefin Leonore Gewessler einen Tag nach der 70-Jahr-Geburtstagsfeier der FPÖ. Vor allem die Gästeliste der gestrigen Feier regt auf, unter anderem Ungarns Ex-Premier Orban, der niederländische Rechtspolitiker Geert Wilders oder die deutsche AfD-Chefin Alice Weidel. FPÖ-Chef Kickl feiere gemeinsam mit Europas Rechtsaußenparteien, während er sich und die FPÖ als wahren Verfassungsschutz inszeniere, kommt etwa von der SPÖ. Auf der von Russland besetzten Halbinsel Krim gibt es nur noch Sprit für staatliche Firmen sowie für öffentliche Einrichtungen, die für die kritische Infrastruktur oder die Sicherheit wichtig sind. Das schreibt heute der Gouverneur der Region in sozialen Medien. Die Ukraine hat zuletzt verstärkt russische Raffinerien, Pipelines und Öllager attackiert. Damit dürften ein Drittel der russischen Raffineriekapazitäten lahmgelegt worden sein, zeigen Analysen aus den USA. In Spanien sind drei Buben beim Baden im Nordosten des Landes ums Leben gekommen. Passiert ist der tödliche Unfall schon vorgestern, wie die spanischen Rettungsdienste heute schreiben. Insgesamt 6 Buben sind dort von Felsen ins Meer gesprungen, obwohl es wegen starker Wellen eine Warnung gegeben hat. 3 haben es noch aus eigener Kraft ans Ufer geschafft. Der Energieversorger Wien Energie hat seinen bisher leistungsstärksten Windpark ans Netz geschickt. 10 Windräder in der niederösterreichischen Gemeinde Zistersdorf produzieren für ca. 44.000 Haushalte Ökostrom. Der Windpark hat eine Leistung von 62 Megawatt.
3: Wir schauen für Sie auf Tirol Straße mit dem Radio 1 Tirol Verkehrsservice. Eine aktuelle Meldung habe ich für Sie von der B165 von der Gerlostraße in beiden Fahrtrichtungen zwischen Heinzenberg und Gmünd ist die Straße gesperrt. Grund dafür ist ein Unfall. B179 Fernbahnstraße, Fahrtrichtung Vils zwischen Nassereit und dem Grenztunnel Füssen, Stau bis zu einer halben Stunde Wartezeit. Eine Viertelstunde müssen Sie warten auf der A12 auf der Interautobahn, Fahrtrichtung Deutschland über Kiefersfelden. Und 20 Minuten Zeitverlust haben Sie auf der Brenner Autobahn, auf der A13, Fahrtrichtung Innsbruck zwischen Batsch, Igls und Innsbruck Süd. Und ein Blick auf die Fernbahnstraße, in Fahrt 2 Fahrtrichtung Nassereit zwischen den Grenztunnel Füssen und bis heute Süd brauchen Sie circa eine Dreiviertelstunde länger. Wo immer es geht, gute und sichere Fahrt wünschen wir. Wie sieht's denn aktuell mit den Temperaturen aus? Ein bisschen zum Schwitzen. Wir haben ja Sommer. In Kufstein aktuell 33 Grad, in Heiming 31, Mayrhofen 29 und ein bisschen kühler ist es aktuell in Schmieren. Da hat's 25 Grad. Aktuelles Wetter für Sie an diesem Nachmittag. Ja, da zumindest zeitweise scheint noch die Sonne. Zwar bilden sich allmählich einige Quellwolken. Regenschauer und Gewitter sind jedoch nur vereinzelt zu erwarten. Es ist sehr schwül und die Temperaturen steigen noch bis auf 35 Grad. Ein Blick auf heute Abend und heute Nacht. In den Abendstunden sind ein paar Regenschauer oder Gewitter möglich, speziell in Nordtirol. Einzelne Gewitter können sogar kräftig ausfallen, in erster Linie an der Grenze zu Deutschland. Bis Mitternacht klingen die meisten Schauer ab. Die Wolken lockern auf und verbreitet klart es auf. Die Temperaturen für die Nacht 19 bis 12 Grad.
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1: Es ist wieder Sonntag und da bin ich wieder mit Charles Wunschkonzert. Charlie Gehmer begrüßt Sie recht herzlich in der zweiten Stunde des Wunschkonzertes. Wenn Sie jetzt erst dazugekommen sind, sind auch Sie recht herzlich willkommen. Und haben Sie es gemütlich, ein kühles Plätzchen gefunden vielleicht? Ja? Mineralwasser oder essen Sie gerade im Eis? Wie auch immer, wir haben es da kühl im Sendestudio in Schwarz, klimatisiert, Mineralwasser vor mir. Und Sie am Telefon, was will ich mir an einen Sonntag? 052 42 61 030 und die 31 für Ihren Musikwunsch. Bis 17 Uhr kann Ihr Musikwunsch erfüllt werden. Heute wieder viele Anrufe, ein Dankeschön dafür und liebe Grüße schicken wir gleich nun nach Deutschland.
2: Hallo U1, hallo Charlie. Und schon wieder ist es Sonntag. Hier ist Matthias aus Deutschland. Freue mich auf unseren Urlaub Ende Juni in Meierhofen. Um mir und meiner Frau die Wartezeit etwas zu versüßen, wünsche ich mir heute von Hanna ihr neues Lied. Ich bin Österreicher. Grüßen möchte ich Martina und Christian Sies in Ried im Oberinntal. Dir, lieber Charlie, und dem ganzen U1-Team noch einen schönen Sonntag. Danke und tschüss.
1: Ja, dann wünsche ich viel Spaß mit der Hanna und einen schönen Urlaub in unserem schönen Land Tirol in Meierhofen. Liebe Grüße an den Matthias. Hier ist die Hanna. Ich bin Österreicher.

0: tolles Lied von Hanna. Ich bin Österreicher, falls uns die Hanna gerade zuhört. Ganz, ganz liebe Grüße. Die Maria ist nun am Telefon. Hallo Maria.
1: Hallo Heinz. Hallo, da ist die Maria aus Schwarz.
0: Hallo.
1: Lieber Charlie,
0: bitte.
1: Heute ist eine tolle Sendung wieder.
0: Dankeschön.
1: Dichtermin für mich. Und wünschen tat mir heute von Zillerpoldur Heimatgefühle. Danke Charlie, mach weiter so. Tolle Sendung. Servus.
0: Danke vielmals, liebe Maria. Hier sind Sie. Original Zillertaler Heimatklangduo mit der Heimatgefühle für dich. Schönen Sonntag noch.

0: Feuer in Schwarz, die Heimatgefühle. Liebe Grüße an all jene, die weltweit mit dabei sind. Es sind immer mehr Hörer, die O1 hören und auch Charlies Wunschkonzert jeden Sonntag. Der Markus Brüsselmann in Wuppertal, liebe Grüße. Oder die Dolly in Belgien, der Josef in New York. Und es geht so weiter und so weiter und so weiter. Und liebe Grüße schicken nun nach Schweden. Ja, Sie haben richtig gehört, in Schweden hat auch Charlies Wunschkonzert gehört. Und da schickt man ganz liebe Grüße dorthin.
1: Hallo U1 Tirol, hallo Charlie. Wir, Sandra und Stefan, sind mit unseren beiden Berner Sennenhündinnen, Aureli und Maja, gerade in Borsterhusen in Schweden und hören dort U1 Tirol. Hier in Schweden wird gerade Mittsommer gefeiert, das wichtigste Familienfest nach Weihnachten. Man trifft sich an langen Tischen und genießt gemeinsam den längsten Tag des Jahres und natürlich die Fußball-WM. Zur Abrundung wünschen wir uns von Fredi und Rudi unser Bernhardiner. Lasst es euch gut gehen. Viele Grüße, Stefan.
0: Ja, lasst es auch gut gehen in Schweden und weiterhin U1 hören, lieber Stefan, liebe Sandra. Und für euch zwei nun Vreni und Rudi mit unser Bernhardiner.

0: Liebe Grüße an die Sandra und an den Stefan in Schweden und weiterhin viel Spaß mit U1. 052 42 61 030 und die 31 für Ihren Musikwunsch. Bis 17 Uhr kann Ihr Musikwunsch erfüllt werden. Und wenn Sie mal jemandem zum Geburtstag gratulieren wollen, das geht nur über unser Hörerservice. Einfach da anrufen, von Montag bis Freitag zu unseren Bürozeiten. Ja, und der nächste Musikwunsch, der wartet schon. Es geht Schlag auf Schlag heute wieder hier bei Charles Wunschkonzert.
1: Da ist die Miri. Und ich möchte gerne mal von Charlie hören, einen schönen Gruß. Und ich möchte mal von Freddy Quinn irgendeine nette Melodie. Bitte.
0: Liebe Miri.
1: Danke.
0: Können wir machen, kein Problem. Freddy Quinn mit die Gitarre und das Meer. Viel Spaß, Miri.

Hallo U1, hallo Charlie, da ist die Sabine aus dem Kahnerberg. Wir sind wieder am dritten, beim besten Wetter. Und ich darf mir wünschen, dass du von der Punzkerle der Eberhard spielst. Für meinen Mann Manni und für meinen Bruder Matthias. Danke und einen ganz schönen Sonntag noch. Vielen Dank.

0: Ganz kurz Verbraucherinformationen, 2 Minuten 48 Sekunden und aus der Obersteiermark, der Helmut hat uns angerufen mit einem Musikwunsch von Middle of the Road.
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14: Hallo U1, hallo Charlie, das ist wieder der Helmut aus der Obersteiermark, aus Hodentauern. Ich hätte mir ein Lied wünschen von Middle of the Road, welches ist egal. Ich möchte grüßen meine Freunde von der Pensionistenkegelgruppe Hodentauern. Danke euch, schönen Sonntag.

0: Grüße in die Obersteiermark. Mill of the Road und Sacrament aus dem Jahr 1971. Ja, Mill of the Road, das war eine schottische Band, liebe Hörer, die vor allem in der ersten Hälfte der 70er Jahre mit einprägsamen Popsongs in Europa erfolgreich war. Und hier war einer davon. Liebe Grüße nun nach Ybbs an der Donau.
1: Hallo, Radio 1 Tirol. Hier ist der Bernie aus Ybbs an der Donau und ich wünsche mir für meine Mutter Rosemarie das Lied Dem Land Tirol die Treue. Gruß aus der Wachau und ciao.
0: Liebe Grüße zurück in die Wachau, auch an die Rosemarie. Und viel Spaß mit Dem Land Tirol die Treue.

0: Liebe Grüße schicken nach Udans an die Irmi.
1: Hallo, Charlie, da ist die Irmi aus Udans und ich wünsche mir gern von Uwe Busse 600 Kilometer nach Paris. Das war super, wenn du mir das spielst. Danke und einen schönen Tag noch. Für dich.
0: Auch schönen Sonntag, liebe Grüße ins Zillertal nach Udans. Der Irmi, hier ist der Uwe Busse, 600 Kilometer nach Paris. Steigen wir ins Auto ein, aber immer U1 eingeschalten lassen, würde ich sagen.

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1: Hallo U1, Annemarie aus dem Mond davon. Spielst mir bitte von dem Bustertaler, dann spüre ich den Almenwind und alle eine erträgliche Hitze.

0: Prostata la Rossitol waren das am heutigen Sonntag, an diesem 21. Juni. Übrigens, heute ist Tag des Schlafs, liebe Hörer, und der europäische Tag der Musik. Der Original Almrauschklang wurde gewünscht mit zwei verschiedenen Titeln. Schauen wir mal, wer das Rennen gemacht hat.
1: Ja, grüß dich, Charlie, das ist die Hanni aus Oberndorf. Ich hätte wieder mal einen Wunsch, bitte. Ich möchte gerne meine Schwestern, ich hätte einen Wunsch von der Almrauschklang Blonder Engel. Und da möchte ich grüßen meine Schwestern und meinen Bruder und die Karin und Gerhard in Axhammer. Und dir, Charlie, einen schönen Sonntag und all die, was wir kennen. Danke, Pfirti, und macht es weiter so.
2: Hallo, U1, da ist die Hermine. Ich hätte mir gern von Original Almrauschklang den Titel und das Radl, das trat sich. Und ich wünsche einen schönen Nachmittag noch. Pfiat euch.
0: Auch schönen Nachmittag, Hermi. Schauen wir, wie der Computer sich entschieden hat. Der Original Almrauschklang mit des Radl, des trat sich. Und ich glaube, die Hanni hat auch damit eine Freude. Ihnen einen schönen Sonntag. Haben Sie schön kühl oder schwitzen Sie ein bisschen? Ja, viel Trinken ist angesagt.

0: gerne gehörte Musik vom Original Almroschklang. Der nächste Musikwunsch, der wartet schon.
1: Hallo Radio 1, da ist der Tracker Willi aus Wels. Bin soeben in Oberösterreich gefahren, natürlich mit dem richtigen Radiosender U1 Tirol.
0: So gehört sich's.
1: Und ich wünsche mir gern das Lied, das passt zu der Hitze, was wir jetzt haben, Sommer in der Stadt von Wolfgang Petri.
0: Ja, da wünschen wir eine gute Fahrt übrigens. Wolfgang Petri, gibt's was Neues. Sommer in der Stadt ist neu aufgenommen worden und vielleicht auch demnächst bei uns zu hören auf U1. Aber hier ist das Original aus dem Jahre 76 Nummer 1 gewesen.

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Hallo Urs, Inzinger Hannes aus Bramberg. Ich möchte gerne einen Sonntagsurlaub für den Moorhofner haben und widmen tue das meinem Bruder und Neffen. Und nämlich schöne Grüße auf Waldaufe, Wald im Pinzgau an Gernkogel. Danke, für

0: Musik von den Mayrhofern. Wenn Sie heute Geburtstag haben, wünschen wir auf diesem Wege alles Liebe, alles Gute. Beatrice Egli hat Geburtstag, ein Grüezi in die Schweiz. Sie wird 38 Jahre jung. Der Prince of Wales, Prinz William, wird 44. Mickey Krause, 56. John Paul Young, der englische Sänger, Love is in the Air, Sie kennen diese Platte, 76 wird er. Und der burgenländische Landeshauptmann Hans-Peter Doskozil, er feiert heute seinen 56. Geburtstag. Und wie gesagt, wenn Sie heute Geburtstag haben sollten, wünsche ich auf diesem Wege alles Liebe und alles Gute. Auch wenn Sie Namenstag haben, wünsche ich mir alles Gute. Alois, Aloysia, Alban oder Ralf heißen. Und eine Bauernregel sagt uns, funkeln heut die Stern, spielt der Wind bald dem Herrn. Wir werden es beobachten. In Wien warten Sie schon, meine Kollegen, mit den Weltnachrichten der Hannes Haab. Da schicken wir nun liebe Grüße dorthin und übergeben gleich.
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2: Mit Hannes Haab. Die Plattform Watchlist Internet warnt aktuell vor einer neuen Betrugsmasche um den Klimabonus. Obwohl der Klimabonus schon vor 2 Jahren ausgelaufen ist, soll man sich für eine angebliche Auszahlung von bis zu 400 Euro voranmelden. Die E-Mails der Betrüger im Namen des Finanzministeriums führen auf eine gefälschte Seite. Die Kriminellen haben es dabei auf persönliche Daten und den Zugang zum Online-Banking der Opfer abgesehen. Wer dem Betrugsversuch schon auf den Leim gegangen ist, soll unbedingt die Bank kontaktieren, sowie den Fall bei der Polizei anzeigen. Alle Infos stehen auf watchlist-internet.at. Die Freiheitlichen wollen die Grundfesten der liberalen Demokratie einreißen, kritisiert heute Grünen-Chefin Leonore Gewessler einen Tag nach der 70-Jahr-Geburtstagsfeier der FPÖ. Vor allem die Gästeliste der gestrigen Feier regt auf, unter anderem Ungarns Ex-Premier Orban, der niederländische Rechtspolitiker Geert Wilders oder die deutsche AfD-Chefin Alice Weidel. FPÖ-Chef Kickl feiere gemeinsam mit Europas Rechtsaußenparteien, während er sich und die FPÖ als wahren Verfassungsschutz inszeniere, kommt etwa von der SPÖ. In Salzburg und Oberösterreich hat es mehrere Unfälle mit Landmaschinen gegeben. Gestern ist im Flachgau ein Moped mit einem Traktor zusammengekracht. Der 15-jährige Mopedfahrer wurde ins Spital gebracht und in Bad Ischl ist gestern Vormittag ein 60-jähriger mit einem Radlader bergauf unterwegs gewesen. Weil der Lader ins Rutschen gekommen ist, ist der Mann abgesprungen und hat sich dabei verletzt. Die Rettung hat ihn ins Krankenhaus gebracht. Vandalen sollen den frisch renovierten Lincoln Memorial Reflecting Pool in Washington zerstört haben. Das schreibt zumindest US-Präsident Trump auf Social Media. Unbekannte hätten das Becken auf rund 75 Metern aufgeschnitten und Chemikalien hineingegeben, so Trump. Der Präsident hat eine mehrere Millionen Dollar teure Renovierung des Beckens beauftragt. Kurz darauf hat die Poolfarbe begonnen abzublättern.
0: Schau an, schau an. Wir blicken für Sie auf Tirol Straßen mit dem Radio U1 Tirol Verkehrsservice. Wir blicken auf die R12 auf der Interlautobahn, Fahrt Richtung Deutschland über Kiefersfelden. Derzeit Stau und bis zu 20 Minuten Zeitverlust. 20 Minuten müssen Sie auch warten auf der A13 auf der Brennautobahn, Fahrt Richtung Innsbruck zwischen Schönberg, Stubaital und Innsbruck Süd. Und einen Blick auf die Fernbahnstraße in beiden Fahrtrichtungen zwischen Nassereit und den Grenztunnelfüssen. Aktuell Stau und eine Dreiviertelstunde Zeitverlust. Wo immer es geht, gute Fahrt. Ein Ausblick für heute Abend und für heute Nacht. Wie wird das Wetter werden? In den Abendstunden sind ein paar Regenschauer oder Gewitter möglich, speziell in Nordtirol. Einzelne Gewitter können sogar kräftig ausfallen. Auch Hagel ist nicht ausgeschlossen. Temperaturen sinken auf 19 bis 12 Grad. Einen Blick auf den morgigen Montag. Morgen Montag überwiegend sonnig, heiß und teilweise schwül. Die Temperaturen reichen 28 bis 35 Grad in 2000 Meter Höhe um 18 Grad. Auch am Nachmittag sind Gewitter möglich, die auch heftig sein können. Und der weitere Trend, Sie haben es wahrscheinlich schon gehört, die Hitzewelle dauert die ganze Woche an. Aktuell derzeit in Reutte 31 Grad, in Imst 28, Götzens 31, Maurach am Aachensee 27. Der Hitzepol aktuell in Tirol ist Kufstein mit 34,2 Grad. Und ein Blick noch nach Osttirol, nach Lienz, da ist es wolkenlos bei 32 Grad.
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1: Charlie Giermann begrüßt Sie recht herzlich zum heutigen Wunschkonzert an diesem Sonntag, an diesem 21. Juni. Wenn Sie jetzt erst dazugekommen sind, sind auch Sie recht herzlich willkommen. Ja, bis 17 Uhr können wir noch Ihre Musikwünsche erfüllen. Mit etwas Glück sind Sie mit dabei und es spielt keine Rolle, wann Sie anrufen, ob Sie vormittags anrufen, Mittag oder um 2 Uhr. Ein bisschen Glück gehört einfach dazu. Wir dürfen in Kürze mit Ihnen gemeinsam anrufen und gratulieren. Wir bleiben hier bei uns in Schwarz, da feiert ein Herr seinen 60. Geburtstag. So, genug der Worte, heute viele, viele Anrufe, da können wir das Wunschkonzert locker so bis 21 Uhr machen. Deswegen wenig Worte, viel Wünsche und viel Musik. Bitteschön.
2: Hallo Charlie, das ist Sieglinde, grüß dich, schönen Sonntag. Ich wünsche mir heute bitte mal einen Hit aus meiner Jugendzeit. Das ist schon ganz lang her, aber das war damals schon immer am Kassettenrekorder auf und auf gespielt worden. Beautiful Sunday von Daniel Boone. Danke. Bitte.
1: Machen wir natürlich gerne. Schöne Musik aus den 70er Jahren. War eine sehr, sehr schöne Zeit. Und danach, wie gesagt, rufen wir mit Ihnen gemeinsam hier bei uns in Schwarz an.

0: ist auch wieder ein wunderschöner Sonntag mit Ihnen. Ich hoffe, Ihnen gefällt's auch. Wie schon angekündigt, ich habe gewählt. Wir bleiben hier bei uns in Schwarz und bin nun mit Gerhard Schlechter verbunden. Gerhard, einen schönen Sonntag wünsche ich dir und alles Gute zu deinen Runden, zu deinem 60. Geburtstag heute.
1: Danke dir.
0: Ja, und bist zu Hause oder warst du heute essen? Was habt ihr heute gemacht zum Geburtstag?
1: Na, wir sind zu Hause mit der Familie und feiern ein bisschen.
0: Ja, fein. Der
1: Morgen ist ja wieder zum Arbeiten, aber mei, macht nichts.
0: Macht nichts. Einfach, ist so schlimm, ne? Ja, genau. Einfach genießen, ein bisschen zusammensitzen mit der Familie, was das Wichtigste
1: ja,
0: ist.
1: Ja, genau. Genau, und einen netten Nachmittag machen wir, einen netten Abend nachher noch, ne?
0: Ja, fein. Gerhard, jetzt darf ich dir was vorlesen. Da steht, alles Gute zum Runden wünschen wir heute und dass dich das Leben besonders freut. Gesundheit und Zufriedenheit mögen dich begleiten, so kannst du getrost in Zukunft schreiten. Fährst du mit deinem Roller, E-Roller hinaus, kommt in Zukunft gesund nach Haus. Ein bisschen Sport betreiben wäre an der Zeit, die Klettersachen liegen ja schon bereit. Danke, denn hilfsbereit bist du jederzeit. Gottes Segen und das Allerbeste wünschen wir von Herzen heute deine Mama mit der gesamten Familie.
1: Ja, wunderschön. Das war nett.
0: Das waren ganz nette Worte.
1: Ja, das sind nette Worte. Und ich weiß auch, von wem die kommen. Ne?
0: Genau, du weißt.
1: Von meiner Mama, ne?
0: Ja, genau. Ja, von der Mama und von der ganzen Familie. Die Mama hat sich das wahrscheinlich ausgedacht. Ja. Eine Gutschein gibt es auch.
1: Sie ist da,
0: bitte.
1: Sie ist eher da der Drahtzieher immer, ne?
0: Ah ja.
1: Mit so Gedichte und so. Ah. So irgendwas.
0: Also macht sie das, gerne. Ist das
1: ja, genau. Ja.
0: Ist das in die Wiege gelegen worden?
1: Ja, genau.
0: Mhm.
1: Schaut's aus, ne?
0: Ja, auch eine besondere Fähigkeit. Ja, jeder Mensch hat was Besonderes an sich. Gerhard, einen Gutschein haben wir auch noch für dich vom Restaurant Dorfwirt in Lengenfeld und dieser Gutschein wird dann von Hörerservice zugesendet.
1: Okay, das ist voll nett.
0: Ja, mal einen Ausflug machen nach Lengenfeld.
1: Ja, ein Ausflug auf Lengenfeld und dann schwimmen wir gleich.
0: Ja, genau. Einfach alles miteinander verbinden. Gell? Und musikalisch haben die Gratulanten, die Mama und deine ganze Familie ausgewählt. Musik von Pink Floyd aus dem Jahre 1979. Da kommen wahrscheinlich Erinnerungen wieder mit Another Brick in the Wall.
1: Ja, genau.
0: Ja, war eine tolle Zeit, gell?
1: War eine tolle Zeit, ja.
0: Lieber Gerhard, auch von mir und vom gesamten U1-Team, alles Gute nochmal zum Geburtstag, viel Gesundheit und feier recht schön noch und genießen und Pink Floyd mit Another Brick in the Wall.
1: Okay, dann. Dankeschön.
0: Bitte, Gerhard. Servus.
1: Okay, tschüss.

0: Pink Floyd, Another Brick in the Wall für einen Gerhard Schlechter in Schwarz. Er hat heute Geburtstag, er feiert seinen 60er. Da wünschen wir nochmals alles Liebe und alles Gute und noch einen schönen Sonntag und viel Spaß noch beim Feiern. Wenn Sie mal jemanden zum Geburtstag anrufen lassen wollen, hier für uns von U1, dann einfach bei unserem Hörerservice melden. Rein für Musikwünsche ist das Wunschkonzert bzw. die Wunsch-Hotline da. Liebe Grüße schicken wir nun nach Imst, der Birgit.
1: Servus Charlie, da ist die Birgit aus Imst. Ich wünsche mir, ich liebe die Berge meiner Heimat. Die Gruppe darfst bitte du aussuchen und grüßen will damit meinen Mann Gottfried, der jeden Tag Radio O1 hocht und natürlich immer das Wunschkonzert hocht am Sonntagnachmittag. Liebe Grüße, die Birgit.
0: Das ist ja ganz brav. Viel Spaß noch mit U1 und mit meinem Wunschkonzert und euch zwei noch einen ganz schönen Sonntag mit den Schürzenjägern. Ich liebe die Berge meiner Heimat.

0: 16 Uhr und 19 Minuten. Ihnen einen wunderschönen Sonntagnachmittag. Wie gesagt, heute sehr, sehr viele Anrufe. Ein Dankeschön dafür. Ich glaube, wir müssen es in Zeit ein bisschen verlängern. Deswegen genug der Worte. Nächster Musikwunsch.
1: Hallo U1. Hallo Charlie. Ich bin Christine aus Ebermünster. Ich darf mir von die Bonnie M. Going Back West wünschen. Liebe Grüße an meinen Mann und an alle, die ich kenne.
0: Viel Spaß mit Bonnie M. Noch schönen Sonntag.

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6: Hallo, hallo Charlie. Da ist die Resi. Ich darf mir heute gern wünschen, da wo der Wildbach rauscht. Dankeschön und einen schönen Sonntag.

0: legendär. Unsere Hodelumpen, die Zillertaler Hodelumpen mit Wo der Wildbach rauscht. 16:28, zwei Minuten vor halb fünf. Ihnen allen einen schönen und gemütlichen Sonntagnachmittag. Liebe Grüße nun nach Deutschland.
1: Hallo Charlie, hier ist die Astrid aus Deutschland. Vielleicht hast du heute noch einen Platz frei für mich. Könntest du bitte die Rodensteiner mit dem Lied Wind im Haar spielen? Danke. Wünsche dir, dem gesamten U1-Team und an Zuhörern einen schönen Sonntag. Ciao.
0: Auch dir schönen Sonntag. Schöne Musik aus Deutschland. Die Rodensteiner. Wind im Haar. Bella Italia.

0: haben Sie schon Ihren nächsten Urlaub geplant? Wie auch immer. Sie wissen ja, Urlaub machen ist eigentlich immer gefährlich, weil sich herausstellt, dass man auch ohne Arbeit leben kann. Und liebe Grüße schicken nun nach Fuerteventura. Auch da wird U1 gehört. Hallo?
1: Hallo, da ist der Zotte Mario. Wir sitzen in Fuerteventura am Pool und hören Radio U1 Tirol.
0: Super.
1: Ich möchte der Liedeswunsch vom Hansi Hinterseer, ich sitze auf dem Sturm für meine Sonja, wo im Pool liegt, und alle Freunde im Tirol grüße aus Fuerteventura. Und schöne Grüße auf Zimmering allen zum Manni. Tschüss.
0: Das hat er sicherlich gehört. Euch noch viel Spaß in Fuerteventura und viel Spaß auch mit U1, Hansi Hinterseer. Ich sitze auf einem Sturm, ja, und ihr sitzt wahrscheinlich gemütlich oft an der Bar, kann ich mir vorstellen. Oder liegt einfach im Liegestuhl oder am Balkon beim guten Glasl. Wie auch immer, schönen Urlaub noch und eine gesunde Heimreise dann wieder.

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0: Und Sie sitzen im Hause gemütlich im Wohnzimmer oder in der Küche oder vielleicht in so einem Schwimmbad oder an einem See, wie auch immer. Da ist es Sinn, dass ihr das jetzt davon staunt. Liebe Grüße nochmal nach Fuerteventura und viel Spaß noch mit U1 und noch einen schönen Urlaub. Liebe Grüße nun nach Deutschland.
1: Hallo U1, hallo Charlie, hier Steffi und Micha aus Deutschland. Wir wünschen uns von Gianna Nannini Una Strada Italiano. Dankeschön, liebe Grüße.
0: Machen wir natürlich gerne. Gianna Nannini zusammen mit Edoardo Benato. Viel Spaß.

Ja, hallo, Moment. Mein Bitte durch der Bernhard. Bringst du erstmal für meine Anna ein Flutzlied für die Amigos? Ich hab selbst so super Musik. Gut, Dankeschön, Charlie. Servus, Pfiat dich.

0: Jammer. Liebe Grüße nach Innsbruck mit den Amigos.
1: Hallo und Charlie, das spricht die Rosmarie aus Flauling. Ich wünsche mir bitte das Lied von Wolfram, ich weiß nicht, wer das singt. Und grüß möchte alle Verwandten und Freundinnen überall und die im Studio. Charlie, danke für den schönen Nachmittag.
0: Ich wünsche dir noch schönen Sonntag. Hier sehen Sie die Hallodres aus dem Zillertal. Die singen das Lied von Wolf. Viel Spaß.

0: Hallo Doris aus dem Zillertal. Liebe Grüße nach Deutschland.
1: Hallo Charlie, grüß dich. Da ist die Rose aus Mustöning, Bayern. Und ich habe einen Wunsch, Erinnerungen von den Cats. Das war super, wenn es mir das spielen wird. Okay, Charlie, und dann wünsche ich dir einen schönen Sonntag noch und danke. Schön, dass es die gibt. Okay, und U1 natürlich auch. Okay, also, ciao, servus.
0: Barbara Streisand, Memory.

0: Musik von Barbra Streisand 1981 für das Musical Cats aufgenommen und das war einer ihrer ganz großen Hits, Memory. 16:51, 9:05, einen Musikwunsch haben wir noch vorbereitet. Wenn Sie heute noch nicht drangekommen sind, dann sind vielleicht Sie derjenige. Heute wieder viele, viele Anrufe. Wie gesagt, wir können locker bis 21 Uhr das Wunschkonzert machen. Aber Garantie gibt es eben keine, dass man auch drankommt. Ein bisschen Glück muss mit dabei sein. Jetzt gibt es noch Verbrauchinformationen und da müssen wir mehr, wer drankommt.
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3: Servus, das ist der Arnold. Grüß euch. Kannst du erstmal halt bitte von Maite Kelly der Mond der Nacht spielen? Grüß euch, die gerne alle was bekennen. Und denk uns, Team, einen schönen Sonntag noch. Danke für den Wunsch erfüllen. Für euch. Danke.

0: Mighty Kelly und der Morgen der Nacht. Das war's für heute. Das war Charlies Wunschkonzert an diesem Sonntag, an diesem 21. Juni. Nochmals Dankeschön für die vielen, vielen Anrufe und ein Dankeschön an Sie, liebe Hörer, in nah und in fern, dass Sie heute wieder mal dabei gewesen sind. Und ich hoffe, wir haben Ihnen den Sonntagnachmittag ein bisschen verschönert und Sie haben sich gut unterhalten. Wir sind inzwischen eine Wunschkonzertfamilie geworden. Ja, wenn es gefällt, dann bitte weitersagen. Um 18 Uhr meldet sich Florian Klingenschmidt. Da gibt es wieder den Musikschmankerl. Sollten Sie nicht versäumen. Die Hitzewelle, die hält an, auch nächste Woche. Aktuelle Temperaturen noch für Sie gefällig. In Imst und in Innsbruck 30 Grad, in Jentach, Kösen 31 und in Kitzbühel aktuell 32 Grad. Und Sie wissen auch, liebe Hörer, wie heißt es so schön? Wenn es dich glücklich macht, muss es für niemanden anderen Sinn ergeben. In diesem Sinne, alles Liebe, alles Gute, bleiben Sie oder werden Sie gesund, das wünsche ich von ganzem Herzen, Ihr, euer Charlie Giermeier. Ich wünsche noch einen schönen Sonntagabend und für nächste Woche wünsche ich Ihnen eine Woche mit vielen glücklichen Momenten.
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2: Mit Hannes Harp. Vorsicht bei Hitze und Medikamenten. Diese sollten nicht über 25 Grad gelagert werden. Im Haus, vor allem an heißen Urlaubsorten, sollten Medikamente am besten unten in einem Schrank oder sogar im Kühlschrank liegen. Bei Autofahrten wird es im Kofferraum besonders heiß. Besser vorne im Auto mitnehmen, rät uns Alexandra Mandl von der Apothekerkammer Steiermark.
3: Es ist grundsätzlich so, dass die Arzneimittel ja eine gewisse Zeit lang stabil sind. Das ist eben der Ablauf. Und je heißer es ist, desto schneller bauen sich Arzneimittel ab. Und sie können dann im besten Fall nicht mehr wirken. Oder es können wirklich schädliche Abbauprodukte entstehen.
2: Wer beispielsweise ein Notfallmedikament den ganzen Sommer über bei sich trägt, sollte das nach dem Sommer besser erneuern, so Mandl. Beim Doppelbudget der Regierung fehlen Reformen. Das kritisiert heute der Rechnungshof. Die Reformen wären speziell in den Bereichen Gesundheit, Pflege, Pensionen, Bildung oder Energie nötig. Der Rechnungshof vermisst auch, dass das Steuersystem einfacher wird. Es wird sogar komplexer. Ein Beispiel sind die neuen Regeln, wo die Körperschaftssteuer stufenweise steigen soll. Das würde Österreich für Firmen aus dem Ausland unattraktiver machen. Eine Herde schottischer Hochlandrinder ist gestern in Schwarz in Tirol beim Almauftrieb in Panik geraten und aus einer eingezäunten Weide ausgebrochen. 11 Tiere sind im steilen Gelände abgestürzt und gestorben. Der Landwirt und einige Helfer haben mehrere Stunden nach den Tieren gesucht. Der Schaden soll eine fünfstellige Summe ausmachen, sagt uns die Polizei. Die Plattform Watchlist Internet warnt aktuell vor einer neuen Betrugsmasche um den Klimabonus. Obwohl der Klimabonus schon vor 2 Jahren ausgelaufen ist, soll man sich für eine angebliche Auszahlung von bis zu 400 Euro voranmelden. Die E-Mails der Betrüger im Namen des Finanzministeriums führen auf eine gefälschte Seite. Die Kriminellen haben es dabei auf persönliche Daten und den Zugang zum Online-Banking der Opfer abgesehen. Alle Infos stehen auf watchlist-internet.at.
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1: Mit Hannes Haab. Hitze wirkt sich negativ auf Medikamente aus. Die Haltbarkeit kann sich dadurch verkürzen. Arzneimittel sollten deswegen nicht über 25 Grad gelagert werden. Sonst können sie ihre Wirkung verlieren oder schädliche Abbaustoffe bilden, erklärt uns Alexandra Mandl von der Apothekerkammer Steiermark.
2: Wenn ich dann im Urlaubsort bin, ist es immer günstig, die Arzneimittel an einem trockenen Ort aufzubewahren. Also am besten, man gibt es unten in einen Kasten hinein zum Beispiel und sollte auch da schauen, dass die Raumtemperatur nicht über 25 Grad kommt. Beziehungsweise wenn man wirklich in sehr heißem Klima ist, dann ist es günstig, Arzneimittel überhaupt in einem Kühlschrank aufzubewahren.
1: Medikamente auch am besten in einer Schublade oder unten in einem Kasten vor Sonnenlicht schützen. Im Auto wird es im Kofferraum ganz besonders heiß, besser vorne mitnehmen, sagen die Apotheker. Für alle, die vorhaben, den Flieger Richtung Ferien zu nehmen, die 100-Milliliter-Grenze fürs Handgepäck ist bald Geschichte. Am Wiener Flughafen Schwechat starten mit Ferienbeginn neue Flüssigkeitsscanner. Bis zu 2 Liter Flüssigkeit darf man dann dabei haben. Damit fällt auch das Rausnehmen beispielsweise von Laptop oder Tablet weg. 25 Millionen Euro gibt der Wiener Airport dafür aus. Trotzdem kann es sein, dass die strengeren Regeln dennoch gelten, etwa wenn ein Flughafen noch ohne die neuen CT-Scanner arbeitet. In Oberösterreich hat die Polizei in Wels einen E-Scooter-Fahrer aus dem Verkehr gezogen. Aufgefallen ist er den Polizisten, weil er auf der falschen Straßenseite unterwegs war. Bei der Kontrolle hat der 40-jährige Italiener fast 0,9 Promille Alkohol intus gehabt. Auch ein Drogentest hat auf Kokain angeschlagen. Der Roller hat am Prüfstand über 70 km/h erreicht. Weil er auf einen Internetbetrug hereingefallen ist, hat ein 47-jähriger Tiroler einen mittleren 5-stelligen Eurobetrag verloren. Er wollte auf einer Online-Plattform investieren und wurde von einem angeblichen Finanzberater kontaktiert und hat mehrmals Geld überwiesen. Zuerst hat der Mann auch kleine Beträge ausbezahlt bekommen, später ist sein Geld verschwunden.
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4: Hallo, Servus und Griesing. Es ist Sonntagabend, kurz nach 18 Uhr. Und natürlich heißt es auch heute wieder ein Feuerwerk der Musik. Schmankerln und Raritäten aus vergangenen Zeiten. Wie ihr vielleicht wisst, am Mikrofon und im Studio euer Florian Klingenschmid. Es ist inzwischen der 21. Juni und es ist die 191. Sendung. Und warum bin ich so brutal gut gelaunt heute? Ja, wir sind in die Sommerzeit eingestartet und das freut mich natürlich. Ganz kurz jetzt aber vorab wieder die Informationen zu meiner Sendung. Wenn ihr sich denkt, ich darf mir auch mal gern also ein lässiges Altstickel wünschen, das mindestens 20 Jahre alt sein muss, dann könnt ihr das machen. Schreibt mir eine kurze Mail an florian.feuerwerk@gmx.at oder hinterlasst ein kurzes Kommentar auf der Facebook-Seite von Ins Grobertaler. Und jetzt legen wir musikalisch los in der 191. Sendung. Für die Gfiering, die Jagdhüttenpolka.

Der Jörg Hittner käme jetzt direkt zum ersten Wunsch. Der geht nach Niederbayern zur Elfriede. Sie wünscht sich ein Liedl für ins Grobertaler. Und ich muss sagen, mir ist eigentlich auch so lieber, wie wir da singen. Sind wir bei du? 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

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Und jetzt geht's weiter mit Musik für die Hegel aus dem Zillertal. Musik hin und Musik her.

Nach schneidiger Musik aus dem Zillertal von die Hegel darf ich jetzt zum nächsten Wunsch kommen. Für den Herbert aus Rettenschiss, da habe ich jetzt die Burschen aus dem Tiroler Unterland vorbereitet. Die Hinterlegner, der Tiroler Abendjodler.

Und nach toller Musik aus dem Tirolerland kommen wir jetzt wieder mal ins Ländle nach Vorarlberg zu den jungen Klostertalern. Ein Liedl, wo man sogar ein bisschen mitsingen kann. Die Sterne stehen gut.

Die jungen Original-Obergräner, die habe ich jetzt vorbereitet und die haben echt einen guten Tipp an alle. Wenn es so ein richtiger bäriger, schöner Sommertag ist, dann gibt es echt nichts Schöneres als wie auf dem Bergei. Ja, und darüber berichten sie. Komm mit, wir gehen auf den Berg.

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so eine kurze Verschnaufpause, die tut uns einfach allen zwischendrin mal gut. Aber jetzt bin ich wieder da für Henk. Und wir machen auch schnell weiter mit Musi. Für die Bucher, das Harmonikafest.

Und es geht ein weiterer Wunsch hinaus an die Astrid in Matre am Brenner. Liebe Astrid, ich hoffe, du hast ein Radio wirklich richtig laut auftrat. Weil jetzt gibt's die Kastelroter Spatzen speziell für dich. Ich sag's dir mit Musik.

von den Superstars aus Südtirol, von den Kastelroter Spatzen, komme ich jetzt zu gewaltiger Obergrenermusi aus Holland. Ja, hab's richtig gehört. Die Mergeländerburm mit Anita, die bringen uns jetzt Glück im Schwarzwald.

Und weil wir gerade musikalisch in den Niederlanden sind, bei der Song bleiben wir da. Vom unvergessenen Franz Bauer. Die Nacht der tausend Rosen. Und das Lied, das schicke ich ganz speziell der Monika aus Bad Aibling in Bayern. Und gleich drauf, da gibt's noch Andi Bog. Bleib bei mir heute Nacht.

vom einzigartigen Entertainer Andy Vogt kommen wir jetzt zu einem nächsten ganz, ganz tollen Titel aus Kärnten. Von den Nockis, dazu muss noch das Nockheim Quintett. Ja, und das Lied, das geht direkt nach Seefeld zu Maria. Sarah!

Jetzt ist es aber an der Zeit, dass ich sagen, dass wir wieder ein bisschen zurückkommen zur Tradition. Und da habe ich einen ganz tollen, passenden Titel vorbereitet. Von den original Fidel Mölltalern. Der Mölltaler Walzer.

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0: Zeit.
1: Schön langsam, liebe Freunde, biegen wir wieder in die Zielgerade der heutigen Sendung ein und freuen uns, die Zeit jetzt komplett davonläuft. Schnell nochmal zurück zur Musik. Zu ganz, ganz beliebter Musik aus Tirol. Der Original-Almrauschklang.

Glück auf. Ja, das kann, glaube ich, auch jeder für uns brauchen. Und die Mitterlingbuben, die haben jetzt nochmal vorbereitet für euch. In das Unseiten.

Was sagst du es? Es ist ja echt ein Wahnsinn. Das war's nämlich schon wieder. Eine Stunde voller Schmankerln und Raritäten mit meiner Sendung Ein Feuerwerk der Musik. Ich hoffe, ich habe euch wieder ein bisschen Freude machen können und möchte mich natürlich bei euch allen wieder auf das Herzlichste bedanken fürs Zuhören und so ganz einfach, vergelt's Gott tausendmal. Und vergesst's mir nicht, zu hören ist die Sendung jeden Sonntag von 18 bis 19 Uhr und die Wiederholung dann jeden Mittwoch von 20 bis 21 Uhr. Zum Abschluss, da machen wir jetzt nochmal einen kleinen Abstecher nach Slowenien zum Original Obergräner Sextett, der Dolomitenmarsch. Und in diesem Sinne wünsche ich euch noch einen feinen restlichen Abend und das Allerwichtigste, immer am Schluss, bleibt mir bitte alle gesund. Das wünscht euer Florian Klingenschmidt.

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2: Mit Hannes Harp. Fußballfans in Österreich fiebern dem Schlagerspiel schon entgegen. Morgen Abend unserer Zeit steigt in Dallas das WM-Spiel gegen den derzeitigen Weltmeister Argentinien. Auch diesmal wieder mit vielen Public Viewings an vielen öffentlichen Plätzen sowie Gastgärten in Österreich. Besonders die heimischen Wirte erwarten wieder volle Lokale. Unser Nationalteam feilt inzwischen im Trainingslager in den USA an einem Masterplan gegen Lionel Messi und Co. Dabei ist klar, sobald der mehrfache Weltfußballer Richtung Tor ziehen kann, wird es brenzlig, heißt es aus dem Trainerstab. Hitze wirkt sich negativ auf Medikamente aus. Die Haltbarkeit kann sich dadurch verkürzen. Arzneimittel sollten deswegen nicht über 25 Grad gelagert werden. Sonst können sie ihre Wirkung verlieren oder schädliche Abbaustoffe bilden, sagen uns Apotheker. Wer beispielsweise ein Notfallmedikament den ganzen Sommer bei sich trägt, sollte das nach dem Sommer besser erneuern, ist der Tipp. Deutschland wird mehr Menschen nach Afghanistan abschieben. Bis zu 3 Flüge im Monat sind geplant. Besonders afghanische Straftäter sollen in ihre Heimat zurückgebracht werden. Das hat die deutsche Regierung mit der Taliban-Regierung in Kabul ausgemacht. NGOs kritisieren das als menschenrechtlich verheerend. Die deutsche Regierung kontert, dass die Abschiebung von Straftätern das Land sicherer mache. Der Energieversorger Wien Energie hat seinen bisher leistungsstärksten Windpark ans Netz geschickt. 10 Windräder in der niederösterreichischen Gemeinde Zistersdorf produzieren für ca. 44.000 Haushalte Ökostrom. Der Windpark hat eine Leistung von 62 Megawatt.
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0: 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Mit Hannes Haab. Morgen ist der letzte Tag, wer die 5 aktuellen Volksbegehren unterschreiben will. Unter anderem dafür, dass der Karfreitag ein gesetzlicher Feiertag werden soll oder dass Verhütungsmittel wie Kondome in Apotheken und Drogerien kostenlos sein sollen. Die sozialdemokratischen Polizeigewerkschafter fordern außerdem eine Mindestanzahl an Polizisten, die sich an der Einwohnerzahl orientieren soll. Und unterschreiben kann man die Volksbegehren auf den Gemeindeämtern oder mit der ID Austria. Fußballfans in Österreich fiebern dem Schlagerspiel schon entgegen. Morgen Abend unserer Zeit steigt in Dallas das WM-Spiel gegen den derzeitigen Weltmeister Argentinien. Auch diesmal wieder mit vielen Public Viewings an vielen öffentlichen Plätzen sowie Gastgärten in Österreich. Besonders die heimischen Wirte erwarten wieder volle Lokale. Unser Nationalteam feilt inzwischen im Trainingslager in den USA an einem Masterplan gegen Lionel Messi und Co. Dabei ist klar, sobald der mehrfache Weltfußballer Richtung Tor ziehen kann, wird es brenzlig, heißt es aus dem Trainerstab. Beim Doppelbudget der Regierung fehlen Reformen. Das kritisiert heute der Rechnungshof. Die Reformen wären speziell in den Bereichen Gesundheit, Pflege, Pensionen, Bildung oder Energie nötig. Der Rechnungshof vermisst auch, dass das Steuersystem einfacher wird. Es wird sogar komplexer. Ein Beispiel sind die neuen Regeln, wo die Körperschaftssteuer stufenweise steigen soll. Das würde Österreich für Firmen aus dem Ausland unattraktiver machen. Die Plattform Watchlist Internet warnt aktuell vor einer neuen Betrugsmasche um den Klimabonus. Obwohl der Klimabonus schon vor 2 Jahren ausgelaufen ist, soll man sich für eine angebliche Auszahlung von bis zu 400 Euro voranmelden. Die E-Mails der Betrüger im Namen des Finanzministeriums führen auf eine gefälschte Seite. Die Kriminellen haben es dabei auf persönliche Daten und den Zugang zum Online-Banking der Opfer abgesehen. Alle Infos stehen auf watchlist-internet.at.
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